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1: Hallo und herzlich willkommen zum Schraubenzieher, eurer liebevollen Lärmsendung auf Byte FM. Mein Name ist Marius Magor und wir starten mit Musik von Lipcritic aus New York. Der Track heißt Lex.

Legs in a Snare, ein Track von einer Band namens Lip Critic. Ihr hört den Schraubenzieher auf BytefM und mein Name ist Marius Margor. Hier im Schraubenzieher möchte ich heute keine große bandbezogene Themensendung machen, sondern euch einfach mal wieder ein bisschen neue Musik zeigen, die aus der wundervollen Welt der Lärmmusik in meine Ohren gespült ist und ich nun weitergebe an euch. Lip Critic, eine Band aus New York, die vor kurzem ihr zweites Album veröffentlicht hat, das heißt Theft World, und es schlägt so ein bisschen in die Kerbe digitale, punkige Stressmusik. Der Song, den wir gerade eben gehört haben, da klingt der Sänger dieser Gruppe, Danny Eberle ist glaube ich sein Name, klingt so ein bisschen nach Grian Shatton von Fontaine's DC, nur ist darunter alles durch so einen digitalen Fleischwolf gejagt. So Post-Punk, digital verzerrt, ist aber nicht das Einzige, was Lip Critic können. Sie haben vor allem irgendwie ihre Füße sehr tief im Industrial-Hip-Hop. Das zeigt zum Beispiel auch der nächste Track von dieser aufregenden Band Lip Critic. Ihre neue Platte heißt Theft World und dieser Song heißt Shoplifting.

To Lux, ein Song von der Band Lipcritic aus New York, hier im Schraubenzieher auf BytefM. Den ersten Song, den ich hier euch von dieser Band gespielt habe, da verglich ich den Sänger ein bisschen mit der Klangfarbe der Stimme von Fontaines DC-Sänger Grian Chatten. Doch hier in dem Track da klingen Lipcritic fast so ein bisschen nach, als wäre da ein weißer Danny Brown am Mikrofon. Spannende, tolle Musik aus New York von Lipcritic. Digitale Stresskunst. Dieses Jahr 2026 ist ziemlich gut für Freunde von genau solcher digital verzerrter Noise-Rock- und Post-Punk-Kunst, denn es gab bereits im Februar schon, nämlich ein tolles Synthesizer-lastiges Noise-Rock-Album von der Band Mandy Indiana, habe ich damals schon hier im Schraubenzieher vorgestellt. Wir gehen da trotzdem nochmal rein, weil es irgendwie so schön zu Lipcritic passt. Mandy Indiana mit Magazine von ihrem Album Irk aus dem Februar 26.

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1: Man könnte fast der Annahme verfallen, dass dieser Track hier von der britischen Grime-Rapperin stammt, aber passt auf, der Skit am Ende, der nimmt's ein bisschen vorweg. Diese Rapperin hier, die stammt nicht etwa aus Südlondon, sondern aus Stuttgart. Das ist Ediko. Mit dem schön betitelten Track All Glock, No Cock, quasi das logische Ende der ewigen Penisfixation im Hip-Hop mit großen Pistolen. Ediko, Rapperin aus Stuttgart, habe ich schon gesagt. Ich glaube, man darf sie noch Newcomerin nennen. Diese Single hier, die stammt aus dem vergangenen Jahr 2025 und ich habe sie erst vor ein paar Monaten überhaupt erst entdeckt und ich bin ganz begeistert von diesem ultra-aggressiven, super konfrontativen Akro-Rap-Sound, den Ediko uns hier präsentiert. Produziert werden ihre Songs immer vom gleichen Menschen, das ist Janek. Und ja, also spätestens hier nach dem Death-Metal-Breakdown am Ende von der Single All Glock, No Cock, habe ich schon für mich beschlossen. Das hier kann ich bedenkenlos in dieser Sendung hier, dem Schraubenzieher auf BeatFM, für euch auflegen. Ediko hat auch eine ganz neue Single am Start. Die ist auch, also die hat nicht so ganz diese ultra aggressive Ästhetik im Beat, ist aber von Text, Message und auch Performance nicht minder dringlich, wenn nicht sogar auch noch mit ein bisschen mehr politischer Wut versehen. Ediko wieder mit Produzent Janek mit ihrem neuen großartigen Track Aggression.
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Spokane, Washington, ein Track von einer auch noch recht aufstrebenden Band namens Medieval Found Footage. Diese vier MusikerInnen, die stammen aus dem verwirrend betitelten Örtchen London in dem US-Staat Ontario. Ich habe sie auf Bandcamp gerade erst für mich entdeckt. Ihre neue Platte, die trägt den Namen Abagnale. Und das Stückchen hier eben gerade Spokane, Washington, das war ja noch ein recht kompaktes Stück stressiger Post-Hardcore. Aber auf Abagnale von der Band Medieval Found Footage, da gibt's auch so einige richtig lang ausgedehnte Odysseen des Lärms. Ich spiele euch mal eine davon. Das hier sind Medieval Found Footage mit einem Track von ihrem Album. Achtung, Abagnale. Und der Song, der heißt Greeter.

Eben gab es hier noch im Schraubenzieher auf Bad FM Musik von einer Band aus London im US-Staat Ontario. Und hier, das ist jetzt aber Musik aus London in den UK. Die Band, die heißt Paper Heads, der Song heißt D'Artagnan und der stammt von ihrer Debüt-EP. Once Was Enough ist der Name dieser Songsammlung. 5 Tracks sind darauf. Paper Heads, also noch eine ziemlich junge Gruppe aus Großbritannien, die mich hier aber auf diesem Noise-Rock-Debüt doch ziemlich schnell umgeballert haben. Paperheads aus London hören wir hier im Schraubenzieher mit dem ersten Track von ihrer Debüt-EP Once Was Enough. Der heißt einfach Sharp, so wie das Kreuzzeichen in der musikalischen Notation.

Converge hören wir hier mit einem Song namens Bad Faith. Converge, eine Band aus Boston, die seit den 90er Jahren quasi die Speerspitze des guten Metalcores darstellt. Warum differenziere ich guten Metalcore? Das ist so ein Genre, das so in den Nullerjahren im Speziellen, finde ich, ganz schön verklärt wurde. Es gab da sehr eklige, sehr poppige und irgendwie glatt gebügelte, durchaus populäre Bands, die irgendwie unter dieser Flagge fuhren und die ich nicht besonders viel respektiere, aber Converge, die zeigen in ihrem Sound immer von Anfang sehr gut, wofür das Wort Metalcore eigentlich steht. Nämlich eine Mischung aus schnellen, harten Metal-Sachen, Thrash, Speed, auch ein bisschen Death und Hardcore, Punk, also Metalcore. Ergibt Sinn, nicht wahr? Und bei Converge ist auf jeden Fall immer in ihrem durchaus sehr metaligen Sound diese hektische, ruhelose, komplett verzweifelte Hardcore-Energie mit drin. Das demonstrieren sie besonders gut auf einem ihrer gleich zwei neuen Alben, die Converge dieses Jahr veröffentlicht haben. Der Song, den wir gerade gehört haben, der stammt von ersterem. Love is Not Enough war der Name dieser Platte, erschien im Februar. 10 Songs lang, aber insgesamt nur 31 Minuten kurz. Das ist, glaube ich, die Hardcore Platte, die Converge seit langem gemacht haben. Ultra fokussiert und wahnsinnig schnell. Und dann haben sie aber ganz überraschend vor nur wenigen Wochen auch noch eine zweite Platte veröffentlicht im Jahr 2026. Anfang Juni erschien Hum of Hurt von Gitarrist und Produzent Kurt Ballou, beschrieben als ihre Variante eines Noise-Rock-Albums. Da wird es also wieder so ein bisschen sludgier, ein bisschen ekliger. Und naja, auch dieses Experiment ist meiner Meinung nach gehört. Wir hören hier Converge in ihrer neuest rockigsten Form. Der Track heißt Doom in Bloom.

diese Sendung, den Schraubenzieher auf BytefM, die moderiere ich jetzt schon seit 6 Jahren in etwa. Und in dieser Zeit gab es eine Band, auf die ich mich von Anfang an bis heute verlassen kann. Und zwar diese hier, Chad Pyle aus Oklahoma mit einer neuen Single namens Deep Blue. Ich glaube, in einer meiner ersten Sendungen habe ich eine ihrer frühen Singles gespielt. Und seitdem gibt es für mich scheinbar irgendwie eine interne Regel, dass immer wenn Chad Pyle neue Musik veröffentlichen, dann muss ich hier sein. In dieser Sendung, aber ich kann auch nichts dafür, dass sie einfach diesen Mix aus Noise Rock und Sludgy Doomy Metal Riffs mit ein ganz bisschen New Metal drin so perfektioniert haben. Das ist einfach mit dem Laser direkt auf mein Herz gezielt. Die Musik von Chad Pyle. Bin gespannt, was mit ihrem neuen Album passieren wird. Das hier ist auf jeden Fall ein Vorbote darauf. Das wird Who Loves the Sun heißen, benannt nach einem Velvet Underground Sound. Im September kommt's raus. Ich freue mich jetzt schon. Und das war es jetzt hier übrigens auch schon mit der heutigen Ausgabe vom Schraubenzieher auf BytefM. Mein Name ist Marius Magor. Ich bedanke mich bei euch, dass ihr zugehört habt. Wenn ihr jetzt hier heute Sonntagnacht live die Sendung hört, dann geht's gleich weiter mit meiner Kollegin Toni Wittmann und ihrer Sendung Tonspur. Wenn aber die Wiederholung mittwochnachts gerade läuft, dann folgt Kollege Dirk Böhme mit dem Verstärker. Und naja, ich verabschiede mich mit einem weiteren Track von dieser ewig verlässlichen Chad Pyle Gruppe. Chad Pyle veröffentlicht in 2022 mein Lieblingsalbum von ihnen, God's Country. Und ich schließe mit dem epischen Abschlusstrack GrimaceSmokingWeed.jpg hier von Chad Pyle. Mein Name ist Marius Magor. Ich wünsche euch eine gute Nacht und sage Tschüss. Bis zum nächsten Mal. Passt auf euch auf.

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0: 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Es ist 3 Uhr.
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Vor ein paar Tagen lag ich, wie so viele Menschen, sehr erschöpft von der Hitze auf dem Sofa und dachte, hey, schau dir doch mal wieder ein Giallo an. Und ich habe mir Tenebrae rausgesucht von Dario Argento. War nicht so richtig eine gute Entscheidung. Der Film ist ziemlich mies, wie ich finde, aber das Titelstück und überhaupt der ganze Soundtrack, dafür alleine hat es sich schon gelohnt. Der Soundtrack stammt von den Typen, die auch mal Goblin waren und unter diesem Namen ihrer Prog-Rock-Band ja auch Soundtracks schon für die Klassiker von Dario Argento komponiert haben in den 70ern. Hier firmieren sie nur unter ihren bürgerlichen Namen Claudio Simonetti, Massimo Morante und Fabio Pignatelli. Das war Tenebrae. Herzlich willkommen zu einer neuen Ausgabe von Verstärker bei Byte FM. Es ist auch immer noch sehr, sehr heiß, auch hier im Studio. Klimaanlage läuft nicht. Ich will mich aber nicht beschweren. Ich habe sehr gute Musik dabei. Heute ziemlich chaotisch, aber ja, warum eigentlich nicht? Office Dog aus Neuseeland.

Menschen meines Alters haben solche Musik in den frühen 90er Jahren rauf und runter gehört, wenn sie Indie-Rock-Fans waren. Also solche Musik ist nicht neu, aber es kommt dann ja auch mal ein bisschen auf Songwriting an, ob es hängen bleibt oder nicht. Und Office Dog aus West Auckland in Neuseeland haben mir sofort gefallen. Ich habe sie zum ersten Mal gehört hier beim Kollegen Henning Tudor Karsboom hier auf Byte FM. Ich entdecke also auch sehr viel tolle neue Musik auf dem eigenen Sender. Ihr hört Verstärker auf Byte FM. Das war ein Office Dog mit dem Eröffnungsstück ihres zweiten Albums Prime Corner, das erschienen ist. Wo sonst, wenn Indie-Rock aus Neuseeland auf dem legendären Label Flying Nun Records. Später noch mehr von Office Dog. Jetzt zu einer anderen neuen Platte von Shai Bensur, Johnny Greenwood und dem Rajasthan Express.

Verstärker auf Byte FM mit Shai Bensur, Johnny Greenwood und dem Rajasthan Express, die schon vor 11 Jahren ein Album zusammen aufgenommen haben mit dem Namen Junjun, das mir schon sehr gut gefallen hat. Das war allerdings noch eher, ja, klang so ein bisschen roh und nach Improvisation. Auf dem neuen Album mit dem Namen Ranja, da lassen sie es krachen, das haben wir eben ja auch gehört, alle möglichen Instrumente und durchaus auch vielleicht einen Blick auf die Tanzfläche, könnte man sagen. Shai Bensur, der israelische Komponist, Johnny Greenwood von Radiohead und der Rajasthan Express aus Indien. Wir hören später noch einen Song von diesem Album Ranja und hier ist Beduin.

Na, na, na, hieß dieser Song von Beduin. Und dass Beduin diesen Künstlernamen gewählt hat, kommt nicht von ungefähr. Sie heißt eigentlich Asnif Korkedjian, ist geboren in Aleppo, also in Syrien, als Tochter einer armenischen Familie, ist dann in Saudi-Arabien aufgewachsen und schließlich in die USA gezogen. Heute lebt sie in Los Angeles. Asnif Korkedjian alias Beduin hat jetzt ein Album veröffentlicht, auf dem sie ja über ihre Sehnsüchte nach ihrer Vergangenheit und den Menschen, die sie nicht mehr besuchen und sehen kann, geschrieben hat. Das Album heißt Neon Summer Skin und Na Na Na. Ein Song daraus, später auch noch ein wunderschöner Track von Beduin. Ihr hört Verstärker auf Byte FM, hier ist Aldous Harding.

Immer wieder faszinierend, wie viele verschiedene Stimmen Aldous Harding singen kann, oft im Lauf ein und desselben Tracks. Hier war es auch der Fall. What Am I Gonna Do zu finden auf ihrem aktuellen Album Train on the Island. Und ich habe Aldous Harding vor kurzem wieder live gesehen in der Großen Freiheit in Hamburg. Und das war zwar noch vor der Hitzewelle, vor der extremen Hitzewelle, aber es war trotzdem wahnsinnig heiß im Raum und bewundernswert, wie Aldous Harding trotzdem ein paar Songs zumindest lang ihre Windjacke noch anbehalten hat. Das gehört da zum Bühnenoutfit und erst nach ein paar Songs hat sie die dann abgelegt. Aber auf der Bühne ist es ja immer noch mal ein paar Grad wärmer als im Zuschauerraum. Also es muss unfassbar gewesen sein, wie ja wahrscheinlich es für alle sehr schwer ist, momentan auf Bühnen zu stehen. Aber gut, das ist der Beruf. Aldous Harding, What Am I Gonna Do, hieß der Song. Und Aldous Harding war und ist, das habt ihr mitbekommen, auch zu Gast bei ihren Freunden von den Sleaford Mods auf dem aktuellen Album The Demise of Planet X, auf dem Song The Elitist Goat, habe ich auch schon gespielt hier. Und es gibt jetzt einen Remix von diesem Track, erschienen auf einer 7-Inch-Single, die auch hier vor mir liegt. Ich als Nerd habe die natürlich sofort bestellt und auch bekommen. Elitist Goat hier im Remix von Liam Howlett von The Prodigy.

Ja, klingt eigentlich genauso, wie man sich einen Prodigy-Remix von einem Sleaford Mods-Track vorstellen würde. Insofern überraschungsarm, aber sie passen halt einfach auch sehr gut zusammen. Die wütenden Rants von Jason Williamson und der Hardcore-Rave von The Prodigy, die kennen sich auch schon länger. Jason Williamson war auch schon mal zu Gast auf einem Track von The Prodigy, und zwar 2015 auf dem vierten Album. The Day Is My Enemy. Der Track hieß Ibiza oder Ibiza, wie die Briten sagen würden. Hören wir uns den doch einfach mal an.

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1: Verstärker auf Byte FM mit The Prodigy und einem Track von ihrem Album The Day Is My Enemy, erschienen 2015. Das war Ibiza oder Ibiza featuring Jason Williamson von den Sleaford Mods. Und hier sind nochmal Office Dog aus Neuseeland.

Office Dog nochmal aus Auckland in Neuseeland mit einem Track von ihrem neuen, insgesamt zweiten Album Prime Corner. Der Track hieß Gold Thing. Ihr hört Verstärker auf Byte FM und immer wenn Tierra Whack aus Philadelphia neue Musik veröffentlicht, freue ich mich, denn die ist eigentlich immer toll. Sie hat ihr erstes Mixtape 2018 rausgebracht, dann das erste Album 2024 Worldwide Whack und jetzt gibt's wieder ein Mixtape mit dem originellen Namen Wax Museum. Geschrieben natürlich wie ihr Name, Tierra Whack. Und von diesem Mixtape hören wir Wiggity Whack. Conductor.

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1: Sierra Wack mit einem Track von ihrem neuen Mixtape Wax Museum und der Track Wiggity Wack. Und das beste Stück von diesem Mixtape kommt jetzt direkt. Wax Paper. Conductor.

großartiger Track von Tierra Whack von ihrem neuen Mixtape mit dem Namen Wax Museum und der Song hieß Wax Paper. Ihr hört Verstärker auf Byte FM und ich habe mit Erschrecken festgestellt, dass ich noch keinen Song gespielt habe vom neuen Album von Bonnie Prince Billy, obwohl es doch wieder so toll ist. Es ist sein 31. insgesamt, also das 31. von Will Oldham unter seinen verschiedenen Namen, Palace Brothers, Will Oldham oder eben Bonnie Prince Billy und We Are Together Again ist das neue Album. Es ist auch schon wieder so schön geworden und wir hören einen Song daraus namens Vietnam Sunshine.

Vietnam Sunshine, ein Song vom neuen Album von Bonnie Prince Billy, We Are Together Again. Der Song und das ganze Album aufgenommen in großer Besetzung, hat man hier ja auch gehört, zu Hause in Louisville, Kentucky. Und jetzt nochmal ein Song vom neuen Album von Bedouin. Vorhin haben wir schon einen Track gehört vom Album Neon Summer Skin und jetzt mein Lieblingssong, der auch das Album eröffnet, On My Own.

Die schöne, sanfte Stimme von Bedouin. Der Song On My Own von ihrem Album Neon Summer Skin. Und das war es auch fast schon mit dieser Ausgabe von Verstärker. Zum Schluss nochmal ein Song von Shai Bensur, Johnny Greenwood und dem Rajasthan Express. Das Titelstück ihres Albums Ranja, Darwinismus Super Servus. Euer Verstärker war und den Monolog führte Dirk Böhme. Wir hören uns wieder in 2 Wochen. Bis dahin, tschüss.

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0: 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Es ist 4 Uhr.
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Gut gelaunt hängen wir ab. Zu Anfang dieser neuen Ausgabe von Die Welt ist eine Scheibe bei Byte FM mit dem zeitlos klingenden Kurt Weill und dem Song Zoom 97, in dem es eigentlich um nicht viel außer dem Schreiben dieses Songs an sich geht. Der Titel des selbstproduzierten neuen Albums unterstreicht die Liebe und Dankbarkeit von Kurt Weill gegenüber seiner Heimatstadt Philadelphia, wo er noch immer lebt und den Großteil seiner Musik aufnimmt. Musikalisch bietet das neue Album Philadelphia's Been Good to Me alles, was Fans an Kurt Weill lieben, nämlich klirrende Gitarren, mitreißende Instrumentalpassagen und Texte, die gleichermaßen frech und sentimental sind. Das neue Kurt Weill-Album zeigt einen Musiker, der seinen Wurzeln treu geblieben ist und weiterhin absolut für handgemachte künstlerische Integrität steht. Viele der Albumsongs auf Philadelphia's Been Good to Me überzeugen durch den für Kurt Weill typischen Sprechgesang und sein cooles, warmes Gitarrenspiel. Es gibt manchmal auch etwas Pedal-Steel-Action oder auch ein bisschen Keyboards, was dem verwehten Kurt Weill-Sound aber richtig gut steht. Wirkliche Überraschungen gibt's eigentlich keine, warum auch? Denn Kurt Weill ist ein Meister seines eigenen Stils und hat auf Philadelphia's Been Good to Me wiederum eine souveräne Songsammlung vereint. Manche der Songs sind etwas straighter gehalten oder weisen eine gewisse Funkiness auf, viele bauen auf einem sich wiederholenden Riff auf, zu dem Kurt Weill brabbelt und zusätzlich Gitarre spielt. Zusammengehalten von einem klärenden Refrain wie hier, das mit einer vollen Sommerstimmung aufwartende Chance to Bleed, das nur aus einem einzigen Riff besteht und sich anfühlt, wie sich in einen Plüschsessel fallen zu lassen, während die Sonne einem auf die Mütze prasselt.

Einen aufgrund ihres etwas übertrieben wirkenden, speziellen Gesangs herausfordernden Albumauftritt liefert So Amber ab auf dem eindringlichen Songwriter-Debütalbum Eyes Full auf dem US-Indie-Label Matador, von dem gerade eben der schräge Song Dead End Street zu hören war. So Amber hat sich eigentlich als Saxophonistin in der New Yorker Free Jazz Szene einen Namen gemacht. Auf dem Album Eyes Full findet sie allerdings zu ihren Lo-Fi-Folk-Indie-Wurzeln zurück, zur Gitarre und zu ihrer Heimatstadt Kingsport in den Bergen von Tennessee, wo sie aufgewachsen ist, bevor sie mit 17 Jahren nach San Francisco und später nach New York ging. Die Songs auf Eyes Full tragen den rauen Geist der dortigen Landschaft in sich, zwischen schlingerndem Blues und Appalachian Folk. Die oftmals schräg gespielte Gitarre generiert dank atonaler Akkorde und Lo-Fi-Rock-Schrammelanleihen ebenso Aufmerksamkeit wie die eher klassisch ausgerichteten Folk-Songs. So Ambers Gesang sticht heraus dank exaltiertem Stimmeinsatz und einigen ungewöhnlichen Brüchen in der Stimme. In ihren Songs richtet So Amber den Blick auf Menschen aus amerikanischen Kleinstädten, auf Arbeiter und Suchende, jene, die kämpfen und oft übersehen werden. Aufgenommen wurde dieses Album, auf dem Zärtlichkeit und eruptive Energie oft nur einen Herzschlag auseinanderliegen, mit Kevin Hyland an der E-Gitarre und Jim White am Schlagzeug. Allesamt sind sie nochmal zu hören hier bei dem Song Another Time.

Den Traktorstrahl kennen vor allem Trekkies und Science-Fiction-Fans aus verschiedensten Star-Trek-Generationen, wenn ein Raumschiff von einem größeren Raumschiff mittels eines Strahls bewegt wird. Tractor Beam nannte sich der eben gehörte Song von Snail Mail. Das ist das Bandprojekt von Lindsay Jordan, die ihr neues Album Ricochet wiederum auf dem Label Matador veröffentlicht hat. Mit ihrer Mischung aus Alternative-Gitarren-Pop und Slacker-Rock im Stile der 90er Jahre trifft Lindsay Jordan mit Snail Mail hier wiederum voll ins Herz, auch weil sie gesanglich gelöst, seelenvoll und mit Klarheit agiert. Die volle Weite und Dichte mit einfangender Produktion und die Eleganz beim Integrieren von den Sound zusätzlich belebenden Details tun genauso ihr Übriges wie die hörbare Freiheit bei den immer gitarrenorientierten Arrangements. Während die Vorgängeralben von Snail Mail die emotionalen Turbulenzen junger Liebe dokumentierten, offenbart das dritte Album textlich mehr Tiefe. Die Songs sind geprägt von Selbstreflexion und der stillen Angst, mit anzusehen, wie die Dinge, die man liebt, einem entgleiten. Begleitet wird Snail Mail auf Ricochet immer wieder auch von zusätzlich integrierten Streichern, wie auch hier bei dem Song Light on Your Feet.

Ein ungemein wärmender wie sehnsüchtiger Song, der den Teenager-Sehnsuchtszustand vom Warten auf den Beginn des Lebens beschreibt und vom Starren in den blauen Himmel erzählt. Wishing for Blue Sky mit wunderschönem Streichereinsatz, toller Gitarre und der wie immer die Seele maximal streichelnden Stimme von Finn Greenall, besser bekannt als Fink. Dieser Song lebt von Blue Notes und arabischen Skalen bei den Streichern, neben dem resonanten Klang einer offen gestimmten Akustikgitarre und spielt mit einem souligen Refrain. Ein echter Fink-Klassiker. Vom bewegenden

der es mir angetan hat. Ed O'Brien ist nicht unbedingt der erste Name, der einem in der Besetzungsliste von Radiohead einfällt, aber das tut eigentlich auch nichts zur Sache. Ed O'Brien ist auf alle Fälle mit dem nach einem blauen Schmetterling benannten Blue Morpho ein ziemlich beeindruckendes Soloalbum gelungen, das während des Lockdowns in Wales entstanden ist. Und die walisische Landschaft hatte wohl in der Tat inspirierenden Einfluss auf die tolle Mischung aus hypnotischem Psych-Folk, etwas Jazz, etwas Trip-Hop und Indie-Pop, die sich auch in dem Song Incantations spiegeln.

Gekonnt switcht der Song Picking Dragons Pockets zwischen laut und leise, arbeitet mit Lautmalereien und macht es sich mit einem breit angelegten Refrain bequem. Kantiges Chaos mit eindringlicher Schönheit auszubalancieren, das war schon immer eine der großen Stärken von Modest Mouse. Ja, Modest Mouse sind zurück und dicht dran an dem ungestümen, aufsässigen Indie-Rock-Sound ihrer Anfangstage auf ihrem 6. Album Any Razor in the Maze. Modest Mouse sind die vielleicht letzte große US-amerikanische Indie-Rock-Band, die 90er-Jahre Indie-Rock Anfang der Nullerjahre mit großartigem Songwriting, einem einzigartigen Gitarrensound und der Stimme von Isaac Brock originell zu inszenieren wusste und damit vor allem in den USA sehr erfolgreich war. Das neue Album Any Razor in the Maze der einflussreichen Northwest-Indie-Band ist eine große positive Überraschung. Und ganz nah dran sind Modest Mouse hier an den Anfang der Nullerjahre erschienenen Alben. Und vielleicht ist es umso logischer, dass das neue Album beim bandeigenen Label Glacial Pace und nicht beim Major erscheint. Dazu kommt eine hörbare Souveränität beim Songwriting und beim Umgang mit Hooklines und Melodien beim Gesang und Lautmalereien bei der Gitarre. Das Songwriting ist exzellent, die Ideen geben sich die Hand, die Abwechslung enorm hoch, die Songs besitzen Tiefe und Vielschichtigkeit. Und bei aller bisweilen zutage tretenden Kantigkeit bei den Gitarren sind die Songs enorm griffig und besitzen allerbestes Potenzial für einen Indie-Rock-Sommer-Soundtrack par excellence. Es gibt außerdem hier auch ein paar Anleihen an New Wave und Post-Punk, wie auf den letzten Modest Mouse-Alben auch. Dabei rücken Modest Mouse aber nicht vom typischen Indie-Sound ab. Modest Mouse sind nah dran an der Perfektion hier auf Any Razor in the Maze. Wir hören das poppige, von flirrenden Synthesizer-Sounds und tollem Offbeat-Gitarrenanschlag bestimmte Absolutely Necessary Never.

Absolutely necessary, never, aber absolut notwendig für einen indie-rockigen Sommer-Soundtrack ist das Album Any Razor and the Maze von Modest Mouse, die auf diesem neuen sechsten Album en masse mitsingen und mit Summ-Melodien integriert haben, aber in Sachen Details dennoch auch sehr experimentell hier unterwegs sind. Bei jedem Hören des neuen Albums offenbaren sich neue Details. Alles schwingt, ist im Fluss und Isaac Brock ist stimmlich in Hochform, hat es prima raus mit seinem nachdrücklichen Umarmungsgesang auf Any Razor and the Maze, von dem gleich noch ein weiterer Song zu hören sein wird. Vorher sagt Götz Adler Adieu nach einer Stunde, die Welt ist eine Scheibe bei Byte FM. Hier bei Byte FM geht's gleich weiter mit Atmos City und Marco Pauli. Falls ihr Byte FM am frühen Donnerstagmorgen eingeschaltet habt, dann freut euch gleich um 5 Uhr auf Sounds Out of Range mit Norman Müller. Vorher aber in Die Welt ist eine Scheibe hier bei Byte FM noch einmal Träumen mit Modest Mouse, bei dem mit haufenweise spacigen Sounds und Schichten hantierenden Life is a Dream.

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0: 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Es ist 5 Uhr.
2: Herzlich willkommen bei Sounds Out of Range auf Byte FM. Ich bin Norman Müller und heute dreht sich alles um Boogie Funk in aktuellem Beatmaking als Referenz, als Sample-Fundus, als Hauptzutat oder als subtile Beigabe. Los geht's mit Mia aus Miami. Der Song heißt Jive, Baby.

Music's over. Das war Mia Castillo, die unter ihrem Vornamen auftritt, eine Sängerin aus Miami, die sich auf Boogie und auf Modern Funk spezialisiert hat. Jive Baby findet sich auf ihrem Debütalbum In the Moonlight. Boogie Funk hat 2026 zwar keine Massenbewegung hinter sich, aber es gibt einen harten Kern an ÜberzeugungstäterInnen und einer der interessantesten darunter ist Zacky Force Funk, ein Producer, der den Sound weder einbalsamiert noch verbiegt, sondern einfach sehr gut versteht. Sein neues Album heißt Blood Red Falcon, daraus hören wir jetzt Got That Feeling.

Zacky Forcefunk war das mit Got That Feeling vom neuen, sehr empfehlenswerten Album Blood Red Falcon. Das nächste Stück ist eine Kollaboration zwischen Jay Bishop, Multiinstrumentalist aus Detroit, der seit Jahren in Tokio wohnt, und Buzzcrates, Producer und Synthesizer-Aficionado aus Pittsburgh. Und diese Zusammenarbeit ist im Ping-Pong-Verfahren entstanden. Jay Bishop hat eine Idee geschickt, eine Bassline, ein Gitarrenlick, ein paar Akkorde und sein Kollege Buzzcrates hat dann die Synthesizer und Drums eingespielt und das Ganze zurückgeschickt. Und nach ein paar Runden addieren und subtrahieren stand das Ergebnis dann fest. Reaching Back heißt der Track. Hier sind Jay Bishop und Buzzcrates.

Reaching Back, das war ein Song von Jay Bishop featuring Buzzcrates. Und wir kommen jetzt zu Otis McDonald. Das ist ein Multi-Instrumentalist und Producer aus San Francisco, der sich stilistisch zwischen Funk, Hip-Hop und Lo-Fi bewegt. Prince zählt zu seinen größten Vorbildern und diesem widmet er sich jetzt zum ersten Mal auf Mixtape-Länge, ausgelöst wahrscheinlich durch den 10. Todestag im April. Ab diesem Zeitpunkt kam auf Otis McDonalds Social-Media-Kanälen nämlich plötzlich Prince-Beat nach Prince-Beat und das Publikum hat angefeuert und nach kurzer Zeit war ein ganzes Mixtape fertig. Ein zweites soll noch folgen. Prince Material in neue, stolpernde Jay Dilla-eske Hip-Hop-Beats gebettet und das Ganze gibt's kostenlos auf seiner Webseite. Hier ist Otis McDonalds Version von Prince's Do It All Night.

Ihr hört Sounds of the Range auf Byte FM, heute mit Boogie-Funk-Einflüssen im Jahr 2026. Das war gerade Esther mit Cosmo. Francis Esteban, alias Esther, ist seit 2012 im Geschäft. Sein Debütalbum Francis kam aber erst 2024 und Ideas 001 ist nun sein erstes Beat-Tape auf Albumlänge seitdem. Weiter geht's nach Australien. Die 57-jährige Sängerin Kylie Ordist macht Soul-Musik, die die Jahrzehnte transzendiert. Auf ihrem neuen Album Hybrid sitzen 80er-Funk, Classic Soul und moderner R&B ganz selbstverständlich nebeneinander. Und das Ganze wurde aufgenommen mit einer Band, mit der Ordist seit Jahren zusammenarbeitet. Und das hört man auch, da sitzt jeder Handgriff. Kylie Ordist ist hier mit You For Me.

Das war Kylie Ordist mit You For Me und wir bleiben in Australien, wechseln aber ein bisschen das Genre. Wir kommen nämlich zu Rap-Musik. Dylan Billion Dollars kommt aus Sydney und rappt auf Retro-Beats. Seine Einflüsse reichen von Biggie bis Snoop Dogg, aber auch der gute alte Boogie-Funk blitzt hier und da mal auf. Dylan Billion Dollars ist schon viele Jahre im Rap-Geschäft, dabei ist er gerade mal volljährig, schon lange vor seinem Stimmbruch, nämlich als 12-Jähriger, stand er schon in der Öffentlichkeit als Nachwuchsrapper. Ein Album gibt's noch nicht von ihm, dafür sind allein in diesem Jahr schon 8 Singles erschienen. Eine davon hören wir jetzt. Walk heißt der Track von Dylan Billion Dollars.

Dylan Billion Dollars aus Australien war das. Walk heißt der Song. Auch der nächste Beatmaker hat sehr früh seinen Berufsweg eingeschlagen, ebenfalls mit 12. Da hat Kay LeMaestro angefangen an, Beats zu schrauben am Computer im Kinderzimmer. Heute ist er ein international gefragter Beatmaker, mit allen Wassern gewaschen und inspiriert von den ganz Großen, von Madlib, von J Dilla, von Flying Lotus, aber beim nächsten Track offensichtlich auch vom 80s Funk, von Zapp bzw. von Roger Troutman, vor allem natürlich dank des Talkbox-Sounds, der gleichzeitig natürlich auch mit G-Funk-Klassikern wie California Love verknüpft ist. Am Mikrofon steht die Rapperin Ray Khalil aus Torrance, Kalifornien. Hier ist Kay LeMaestro featuring Ray Khalil mit Bounce Out.

0: Ihr hört immer noch Sounds Out of Range auf Byte FM. Zuletzt gab's neue Musik von Onra. Das Stück Ride It Out findet sich auf Onras aktuellem Album After Dark, eine Art Soundtrack zu einem imaginären Film, komplett in Eigenproduktion und voll im späten 80er und frühen 90er R&B-Modus. Analoge Synthesizer, zurückgenommene Drumprogrammierung, hier und da auch mal ein Live-Saxophon. Eine sehr konsequente, runde Sache, finde ich. Jetzt aber zu jemandem, der den Sound, um den es in der heutigen Sounds Out of Range Ausgabe geht, aktiv mitprägt. Dame Funk, der OG des modernen Boogie Funk, hat sich zuletzt als Remixer betätigt. Zusammen mit dem spanischen Producer Lorenzo Soria hat er den Balearic-Klassiker Vamonos von Elkin und Nelson aus den 70ern neu aufgelegt. Von Ibiza über Sevilla bis zur West Coast. Und das Ganze nimmt sich jetzt auch ein paar Minuten Zeit. Hier ist Vamonos im Dame Funk und Lorenzo Soria Retouch.
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Wir steigen etwas früher aus diesem Remix aus. Der dauert in voller Länge nämlich über 9 Minuten. Und wir haben noch ein bisschen was vor heute hier bei Sounds Out of Range. Der nächste Künstler kommt wie Dame Funk aus Los Angeles und ist wie Dame Funk auch schon seit den 90s aktiv. Thomas Wilson hat in den späten 90ern als Take angefangen, Breakbeats zu bauen, war Teil der Vorläuferszene von Low End Theory und hat sich dann über die Jahre quer durch Hip-Hop, IDM und Ambient bewegt, bevor er sich endgültig unter dem Namen Sweats & Clank etabliert hat. Sein neues Album Superstuff ist explizit als Liebeserklärung an die eigene Plattensammlung gedacht. Eine Platte, die er selbst gerne beim Crate Digging entdeckt hätte. Jazz, Soul, 90er House und dazwischen swingende Drums und fette Basslines. Hier ist Sweats & Clank mit Page Not Found.

Das war Sweats & Clank mit Page Not Found. Der nächste Künstler kommt aus Texas und versteht sich selbst als Erbe einer ganz bestimmten Linie. Dretty Franks hat seinen Sound maßgeblich über DJ Screws Mixtapes entdeckt. Und über diese Screwtapes lief eine ganze Menge verlangsamter West Coast G-Funk von Warren G bis Sepp und Roger. Und genau diese DNA zieht sich heute auch durch seine Musik. Sein aktuelles Album Macology steht hauptsächlich im Zeichen des G-Funk. Das Stück, das wir jetzt hören, schlägt aber eher in Richtung später 80er Electro-Funk. Etwas synthetischer, etwas kühler. Hier ist Dretty Franks mit Microphone Mac.

hört immer noch Sounds Out of Range auf Byte FM, zuletzt mit Musik von Horatio Luna, ein Track von seinem neuen Album Action Reaction namens Spicy war das gerade. Weiter geht's mit einem Künstler, der sich durch eine ganz ähnliche Genremischung wie Horatio Luna bewegt. Pomrad ist das alter Ego von Adrian van de Velde aus Belgien. Der nimmt auf seiner neuen Single 80er Soul als Ausgangspunkt und unternimmt von dort eine ziemlich wilde Reise durch verschiedene Spielarten von Clubmusik, poppig und jazzig und proggig zugleich. Und dann war es das auch schon wieder für heute mit dem 2026er Boogie Funk Update hier bei Sounds Out of Range. Im Byte FM Programm geht's dann gleich weiter mit Kai Bempreix und den Hidden Tracks. Es sei denn, ihr hört die Wiederholung von Sounds Out of Range am Samstag, dann ist es jetzt gleich 12 Uhr mittags und es folgt das Heinrich-Manöver mit Heinrich Oemsen. Ich bin Norman Müller und in 14 Tagen wieder für euch da mit einer neuen Ausgabe von Sounds Out of Range. Ich verabschiede mich mit Pomrad mit La La La La La.

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2: Bonjour zusammen, ich bin Leonie Möhring und ihr hört das Ehrenwort hier auf Byte FM.
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0: war etliche Jahre verschollen und erlebte um 2020 herum ein ziemliches Revival. Die US-amerikanische Künstlerin Pamela Walfa, aka Kitty Craft, mit ihrem Song Under the Apple Tree aus ihrem Album Lost Tapes. Ihr hört das Ehrenwort auf ByteFM und Kitty Craft ist schon mal ein ganz guter Hinweis auf das Thema dieser Ausgabe hier, denn Craft heißt ja so viel wie Handwerken oder Basteln. Und genau das ist unser Wort heute. Basteln. Völlig zu Unrecht schiebt man ja diese Tätigkeit irgendwie immer in diese Kinderecke. Ich persönlich finde kreative Kleinarbeit ganz wunderbar und deshalb schauen wir jetzt wie üblich erstmal auf die Wortherkunft von Basteln. So ganz klar ist die Sachlage da wohl nicht. Es ist aber wahrscheinlich, dass eine Verbindung zu Bast besteht, also den Fasern von Baumrinden, mit denen man vor etwa 1000 Jahren Dinge zusammengebunden hat. Also bedeutete Basteln erstmal eher schnüren oder festbinden. So im 15. Jahrhundert meinte man damit dann schon eher kleine, laienhafte, handwerkliche und unzünftige Handwerksarbeiten. Und erst zur Mitte des 19. Jahrhunderts verwendete man das Wort allumfassend für alles, was kreativ mit den Händen geschaffen werden kann. Gern als Material ganz vorne mit dabei ist ja Papier. Und das trägt der nächste Künstler schon im Namen, Jerry Paper mit Gracie 2.
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Die britische Singer-Songwriterin Biba Dubi mit Glue Song. Und Glue, also Kleber, ist ja nicht selten ein nahezu existenzielles Werkzeug, wenn es ums Basteln geht. Egal, ob man Eichelhüte auf unförmige Kastanienpferde, Papierecken aneinander oder mit einer Pistole Sterne an ein kleines Nachtkostüm klebt. Ohne die verbindende eigenartige Masse geht beim Basteln eigentlich nichts. Für alle, die gerade dazugekommen sind, ihr hört das Ehrenwort hier auf BeiDFM und wir drehen uns heute um das Wort Basteln. Und ich habe letztens gelesen, dass Kleben tatsächlich eine der ältesten Kulturtechniken der Menschheit sei. Schon unsere frühesten Vorfahren klebten, was das Zeug hält. Vor allem mit Birkenpech. Schon die Neandertaler sollen damit Steinklingen an Holzgriffen befestigt oder Keramik repariert bzw. Holzgefäße wieder zusammengeklebt haben. Diese stark riechende, zähe Masse entsteht, wenn Birkenrinde verbrennt und sich die Reste, in einer Feuerstelle mit glatten Steinen zum Beispiel, auf den Stein ablagert. Dann musste das da nur abgeschabt werden und konnte dann entweder wie Knete benutzt oder nochmal erwärmt etwas flüssiger verwendet werden. Hielt wohl so gut wie der Zwei-Komponenten-Kleber heutzutage, habe ich gelesen. Eine andere Paste, die für manche auch eher unangenehm ist, aber in Wahrheit natürlich der beste Klebstoff für Beziehungen, ist Truth Paste. Hier mit See You Around.

Philia mit Crayon hier auf BytefM, bei dem gerade Basteln auf dem heutigen Ehrenwortthron sitzt. Und Buntstifte sind vermutlich die allerersten Stifte, die Kinder aktuell in den Hände gelegt bekommen, wenn es ans Malen gehen soll. Oder zeichnen, kritzeln, ihr wisst schon. Ich habe ja auf jeden Fall eine große Schwäche für Stifte, vermutlich weil ich als Kind zwar keinen Tamagotchi oder Furby bekommen habe, dafür aber alle erdenklichen Arten von Bastel- und Kreativmaterial. Deswegen darf ich eigentlich auch ganz allgemein in kein Kreativkaufhaus oder größere Bastelläden gehen, denn da sind für mich nicht nur Stifte gefährlich. Ich habe in den letzten Jahren wirklich von Linolschnitt über Schnitzen, Häkeln, Cyanotypie, Ölkreide, Gouache, Pappmaché oder Betongießen alles ausprobiert. Manches davon sind tatsächlich feste Hobbys geworden. Anderes wiederum wurde aber auch schnell wieder abgewählt. Das letzte, was ich mit meinen Kindern zusammen gemacht habe, ist Scrape Painting, so heißt das wohl. Also abstrakte Acrylbilder, die mit Farbklecksen und einem Duschabzieher entstehen. Klingt wild, ergibt aber tatsächlich ganz hübsche Karten. Und was ich nie wieder mache? Filzen. Boah, also nee, die Hummeln sind zwar ganz cute geworden, aber dieses ewige Geruschel und Gerubbel von so nasser, seifiger Wolle, absolut nicht meine Baustelle. Dann bleibe ich lieber bei meinem Evergreen, dem Sticken. Die Nottinghamer Musikerin Heather Blore, die unter dem Namen Float Musik macht, besingt sogar einen ganzen Club davon. Embroidery Club.

Ihr hört Byte FM, das Ehrenwort basteln, und das hier war Frog mit Musik aus ihrem im April veröffentlichten Album. Und ich weiß es nicht, verbunden mit einem ungläubigen Kopfschütteln ist auch eines meiner oft gebrauchten Sätze, um die Frage zu beantworten, wie meine Mutter ihre ultraaufwendigen Quilling-Bastelprojekte umsetzt. Quilling ist in meinen Augen so eine wilde Form des Bastelns, die ich auch erst in diesem Jahr kennengelernt habe. Da rollt man so hauchdünne Papierstreifen zusammen, biegt und formt sie mit klitzekleinen Zangen oder anderen Werkzeugen in Form und klebt sie dann so zusammen, dass daraus ganz feine Blumen, Muster oder ganze Bilder whatever entstehen. Ist mir völlig unklar, hätte ich auch keine Geduld für, aber Papier ist eh nicht so mein Medium. Wohl aber das von der Literatur-Nobelpreisträgerin Hertha Müller. Sie komponierte mit aus Zeitung ausgeschnittenen Worten Poesie und so entstand auch das heutige obligatorische Gedicht von ihr. Abends schiebt jede Aprikose der anderen ein Steinchen in den Bauch. Wir auch. Zwei Drittel aller Katzen fühlen sich im fünften Lebensjahr, laufen luftig in die Fremde. Im Handtäschchen gerade noch das Haar und vom Bahndamm wagt sich via Stadion der Mond wie ein Ballon ins Haus. 11 Fingernägel an einer Schnur hat er dabei. Schau an, ich habe ein Faible für die Nummer 3. Ein hübsches Durcheinander, wie auch auf einem ordentlichen Basteltisch. Oder hier bei dem Duo Mess-esque, Crows-Ashtree.

aus Tel Aviv, Free Choicer mit Traveling Light aus seinem im März erschienenen Album California Spacecraft. Und kalifornische Weltraumbastelei passt natürlich hervorragend zur heutigen Ausgabe von Das Ehrenwort hier auf Byte FM, denn es geht ums Basteln. Dabei muss man nicht zwingend an Origami-Schweinchen oder Papptellersonnen denken. Man kann mittlerweile sogar schon Immanuel Kants Kritik der reinen Vernunft basteln. Ohne Witz gibt's tatsächlich einen Bastelbogen dafür. Kant für die Hand. Der Trend in Richtung DIY, Bastelei und Heimwerken nimmt also auch bei Erwachsenen immer mehr zu. Was vermutlich einfach daran liegt, dass die Arbeit von so vielen Menschen extrem abstrakt, technisiert und wenig physisch geworden ist. Man ackert den Großteil des Tages und weiß am Ende oft gar nicht, was man eigentlich gemacht hat. Es fehlt das Produkt. Das ist beim Basteln ein bisschen anders. Problematisch finde ich da nur manchmal, dass der Trend zum Selbermachen natürlich auch schon wieder einen ganz eigenen Konsumrausch verursacht. Die Läden sind voll mit irgendwelchen Häkelsets für kleine Stofftiere, Holzbaukästen, irgendwelche architektonischer Wunderwerke oder Anleitungen für den eigenen Terrazzoteller, den man eigentlich nicht braucht. Wieder wird viel zu viel Kram hergestellt, mit dem man weiteren Kram herstellt und natürlich selten wirklich nachhaltig. Der Konsument bekommt damit einfach nur das Upgrade zum Prosument, also ein Verbraucher, der aber auch zum Produzenten wird. Ein Teufelskreis. Basteln möchte ich dennoch natürlich mitnichten in irgendeiner Form verurteilen. Ich finde es total gut und wichtig, wie ich schon meinte. Genauso wie Musik hören, die auch stark im DIY verankert ist. Wendy Eisenberg hat ein wunderbares Album zusammengebastelt und im April diesen Jahres veröffentlicht. Und daraus hören wir Meaning Business.

haben gerade erst letzten Freitag ihre neue Platte Souvenir veröffentlicht. Knitting war das mit I Want to Remember Everything. Und Knitting, also Stricken, ist ja auch total en vogue. Habe ich persönlich noch nicht gemacht. Ich glaube, ich ertrage das Nadelgeklapper nicht so gut. Aber wer weiß, man soll ja nie, nie sagen. Ihr hört das Ehrenwort zum Thema Basteln und womit sich auf jeden Fall so einige begeistern lassen, sind so gebastelte, meistens extrem umständliche Maschinen, die völlig absurde Kettenreaktionen oder Dominoeffekte auslösen. In den 20er Jahren erfand der US-amerikanische Comiczeichner Rube Goldberg eben diese Apparate mit seinen Zeichnungen und löste einen regelrechten Hype aus, der sich immer wieder in der Popkultur wiederfindet. In Goldbergs Cartoon-Reihe um Professor Lucifer Gorgonzola Butts kann man den schnauzbärtigen Wissenschaftler dabei beobachten, wie er sich Geräte baut, die ihm bei den alltäglichsten Aufgaben helfen sollen. Den Mund nach dem Essen mit einem Tuch abzuwischen beispielsweise. Da rollen dann Murmeln durch Rohre, lösen Ventilatoren aus, die kleine Autos zum Fahren bringen, die wiederum ein Pendel anstoßen, das wieder irgendwo gegenstößt und so weiter und so fort. Ihr kennt das. Die US-amerikanische Band OK Go hat für ihr Musikvideo This Too Shall Pass eine ultra aufwendige und faszinierende Maschine dieser Art benutzt und wahrscheinlich auch selbst gebaut und mit involviert dabei, natürlich, so wie sich's gehört, Dominosteine. Und die kennt auch der in Berlin lebende Musiker Der Assistent sehr gut, denn sein Song heißt genauso Domino.

Aus Atlanta der Musiker Afshar mit seinem Song Suing. Nähen ist also die letzte Facette dieses Ehrenwortes zum Thema Basteln hier auf BytefM, denn wir sind am Ende dieser Ausgabe angekommen. Wir hören uns in 4 Wochen wieder, so ihr denn mögt, und ich wünsche euch jetzt erstmal einen ja, formbaren, kreativen und selbstgestalteten Juli. Viel Freude weiter im Programm bei uns. Und das hier ist zum Abschluss noch etwas, woraus man alles, ob Eisladen, Theater oder Tischkicker basteln und damit immer gebraucht werden kann, einen Stapel Kartons. Cardboard Pile von Kikagaku Mobio. Ich bin Leonie Möhring, macht's hübsch. Tschüss.

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2: Ich bin Ursula Winkler. Die Spitzen von Union und SPD haben sich nach langem Ringen im Koalitionsausschuss auf ein Reformpaket für wirtschaftliches Wachstum und soziale Sicherheit verständigt. Das erfuhr die Deutsche Presseagentur am späten Abend nach 7,5-stündigen Verhandlungen aus Koalitionskreisen. Das Paket soll auch eine Reform der Einkommensteuer enthalten. Einzelheiten wollen die Vorsitzenden der Regierungsparteien am Morgen im Garten des Kanzleramts verkünden. Ökostrom ist in Deutschland weiter auf dem Vormarsch. Im ersten Halbjahr hatte klimaneutral erzeugter Strom mit 58% einen so großen Anteil am Stromverbrauch wie noch nie in diesem Zeitraum. Das geht aus Hochrechnungen des Zentrums für Sonnenenergie und Wasserstoffforschung Baden-Württemberg und des Bundesverbands der Energie- und Wasserwirtschaft hervor.
3: Vor allem die Stromerzeugung aus Wind und Sonne hat im ersten Halbjahr kräftig zugelegt. Das lag vor allem wohl daran, dass einfach mehr Wind wehte als im ersten Halbjahr 2025. Und es regnete weniger. Das begünstigte die Stromerzeugung aus Sonnenenergie neben dem stetigen Ausbau von Photovoltaikanlagen. Aus Wasserkraft wurde dagegen im ersten Halbjahr etwas weniger Strom erzeugt. Das gesetzliche Ziel liegt allerdings noch ein Stück weit entfernt. Bis zum Jahr 2030 soll in Deutschland 80% des Bruttostromverbrauchs aus erneuerbaren Energien stammen. Onni Torau, Berlin.
2: Die Bundesanwaltschaft hat in Hamburg Anklage gegen einen mutmaßlichen Drahtzieher der Nord Stream-Anschläge im September 2022 erhoben. Das bestätigte die Kanzlei des angeklagten Ukrainers.
4: Die Bundesanwaltschaft wirft dem Mann laut Medienberichten Kriegsverbrechen, das Herbeiführen einer Sprengstoffexplosion und die Zerstörung von Bauwerken vor. Der Ukrainer war im vergangenen Jahr im Italienurlaub gefasst worden. Er wehrte sich monatelang gegen die Auslieferung nach Deutschland. Im November wurde er dann aber überstellt. Hier ist man überzeugt, dass der Mann die Operation damals in der Ostsee koordiniert hat. Dabei waren die beiden Nord Stream Pipelines so sehr beschädigt worden, dass kein Gas mehr durchgeleitet werden konnte. Thomas Brock, Berlin.
2: Zum Fußball. Bei der WM hat Belgien mit 3:2 gegen den Senegal gewonnen und damit das Achtelfinale erreicht. Gegner wird der Co-Gastgeber USA. Die Amerikaner gewannen gegen Bosnien-Herzegowina mit 2:0. Auch England ist nach einem 2:1-Sieg gegen die Demokratische Republik Kongo eine Runde weiter und trifft nun auf Mitgastgeber Mexiko. Zum Wetter, die aktuelle Vorhersage des Deutschen Wetterdienstes. Im Nordwesten ist es oft nass, ansonsten wird es heute oft freundlich und meist trocken. Die Höchstwerte liegen zwischen 19 Grad an der Nordsee und 31 Grad in Rheinhessen. Morgen ähnlich, in der Nordhälfte bewölkt und vor allem vom Nordwesten bis in den Osten Schauer, ansonsten heiter bei Werten bis 28 Grad. Am Samstag bleibt es dann im Süden sonnig bei Temperaturen bis 30 Grad, im Norden bleibt es weiter eher trüb und nass und etwas kühler.
0: Das waren die Nachrichten.
5: Für euch am Mikrofon ist hier wieder Sandra Z. mit Golden Glades.

Es gibt Songs, die hört man einmal und vergisst sie wieder. Andere begleiten einen über Tage, Monate oder gar Jahre. Heute in der Golden Glades Dauerschleife laufen hoffentlich genau solche Stücke. Lieblingssongs, Neuentdeckungen und zeitlose Perlen. Musik, die gekommen ist, um zu bleiben. Mein Name ist Sandra Z. und gerade zu Beginn, da hörten wir die Nummer Loop von der australischen Künstlerin Baby Cool und direkt weiter geht es mit Lorbria aus Frankreich.

Voyage Montal ist das fünfte Studiowerk der französischen Musikerin Laure Briard und der Titel, der ist quasi Programm. Die Songs kreisen um Themen wie Mutterschaft, Nostalgie und die Suche nach Gelassenheit in einer zunehmend rastlosen Welt. Der Wunsch nach Orientierung steht auch im Zentrum von Guidebook, einem Song der kanadischen Indie-Rocker Prism Shores. Musikalisch erinnert das klar an den klassischen Flying Nun Sound der 80er. Prism Shores mit Guidebook.

Einmal gehört, bekommt man den Refrain nur noch schwer wieder aus dem Kopf. Self-Sabotage in Camouflage Again singt Brendan Huntley von Eddie Currents Suppression Ring. Nach 7 Jahren Funkstille hat die australische Band überraschend das Album In Light of Recent Events veröffentlicht. Und Melbourne gilt ja schon seit einigen Jahren als Hotspot für gitarrenlastige Musik und aus genau diesem Umfeld kommen auch die Neulinge Season 2.

Season 2 aus Melbourne mit einem Stück aus ihrem Debüt Power of Now. Weiter im Programm von Weiter Wem geht es mit Indie Pop. The Simple Present sind ein Duo aus Stuttgart. Sabine und Katrin machen Musik, inspiriert vom Do-It-Yourself-Pop der 80er. Erste Ideen gehen zurück auf das Jahr 2010, aber erst jetzt erscheint ihr Debüt Early Days. Und wir hören da mal rein in die Musik von The Simple Present.

Das franco-australische Duo Maxwell Farrington and Le Super Omar verbindet elegante Barock-Pop-Arrangements mit ganz alltäglichen Beobachtungen. Gerade diese nonchalante Beiläufigkeit der Texte macht den Reiz ihrer Musik aus, denn gute Popmusik braucht ja nicht immer zwingend auch eine große Botschaft. Aus Frankreich kommt auch der Multiinstrumentalist Boris Maroussan und die Popsongs von Maroussan, die sind oft komplex, kammermusikalisch gedacht und reich instrumentiert mit Holzbläsern, Flöten und allem, was die Orchesterpalette so hergibt, da kann einem fast schon schwindelig werden.

Der britische Musiker Peter Alan Roberts alias Jim Noir dreht hier so stoisch seine Runden auf dem Motorbike. In den vergangenen Monaten hat er mehrere Singles und EPs veröffentlicht und die wurden jetzt noch einmal gesammelt und zusammengeführt für das Album Programs for Cools. Wir bleiben noch ein wenig unterwegs. Vom Motorbike geht es weiter zum Superbus. So heißt der nächste Track und der kommt von Emperor X.

Dieser Song Careless, der beschäftigt sich mit der Frage, ob Menschen uns bewusst verletzen oder ob sie einfach nur gedankenlos sind. Der feine Unterschied zwischen being careless und caring less. Songwriter Steven Becker jedenfalls beschreibt den Entstehungsprozess als eine Art therapeutische Übung, wie einen wütenden Brief zu schreiben, den man am Ende dann aber doch nicht abschickt. Steven Becker aus New York hat damit auch ein neues Album raus, Gravity Blanket, und darauf gibt es mitunter auch Stücke, die sich dann weniger wie ein Song, sondern eher wie ein Stream of Consciousness Monolog anfühlen. Immer.

seine analogen Songs, die sind immer von so einer Patina überzogen, wie von der Sonne leicht ausgeblichen. Die Rede ist von Chris Leopold und seinem Projekt Human Barbie. Sein neues Album Paradise, das versteht er als Abschied vor allem vom Perfektionismus und von alten Lasten. Aber manchmal gehört zum Loslassen eben auch das Durcheinander. For the Mess hören wir von Karim G.

bei FM, es läuft die Golden Glades Dauerschleife. On and so and so heißt unser nächster Beitrag und der kommt aus Belgien von einem Projekt mit dem herrlich eigenwilligen Namen Klotom.

The American Analog Set haben gerade eine umfassende Boxset veröffentlicht. Destroy, Destroy, Destroy. Und man fragt sich schon ein wenig, was Andrew Kenny und seine Band mit diesem Titel im Sinn hatten. Ihre Musik, die wirkt ja eigentlich eher ruhig und stoisch. Das genaue Gegenteil von Destroy. Aber vielleicht geht es ja gerade darum, die eigene Bandgeschichte einmal konsequent zusammenzufassen und wegzuräumen. Diese Boxset, die vereint die zweite Phase der Band, darunter die Alben Know by Heart sowie Promise of Love und noch so einiges an Bonusmaterial. Und ich finde, das Material von The American Analog Set, das ist in den 25 Jahren doch ziemlich gut gealtert.

Still and Moving heißt dieser Track von The Leaf Library. Stereolab lassen herzlich grüßen mit den analogen Keyboardflächen und dem motorischen Schlagwerk. Aber ich würde sagen, am Ende ist das Ganze dann doch eher Schlafzimmer als Klanglabor, was The Leaf Library aus London hier präsentiert. Wir bleiben an der Themse. Dort zu Hause ist auch Michael Rea, besser bekannt als Cymbal Soup. Und auch er hat neue Musik raus.

Symbol Soup heißt das Projekt von Michael Rea. Sein aktuelles Mini-Album Stepping on the Same Rakes ist in Eigenregie erschienen. Wie so oft wird man fündig auf bandcamp.com. Weiter geht es hier auf BYTE-FM mit Indie-Pop im Kleinformat aus Frankreich. Die EP Two Heavy Hearts entstand aus einem Austausch von Geschichten über den Ärmelkanal hinweg und ist das gemeinsame Werk zweier Freundinnen, Luisa Benatre und Barbara Bessac.

Erst neulich habe ich ein sehr schönes Konzert von The Tines gesehen. Nur eine Handvoll Leute waren da, eigentlich viel zu wenig für diese Band aus New Haven, Connecticut. Aber genau dadurch entsteht ja manchmal eine besondere Nähe, fast schon so wie auf einem privaten Wohnzimmerkonzert. Mitten im Set gab es dann eine kleine Unterbrechung. Aushilfsbassist Adam Parker wechselte an die Gitarre und spielte zwei Stücke aus seinem eigenen Projekt Offering Field. Aufgenommen gemeinsam mit Sam Carlson von The Tines hatte ein paar Songs, wobei das Songwriting hier doch etwas freier gedacht ist. Offering Field.

When It's Leaving von Pleasure Systems lebt von dem Gefühl, dass etwas erst dann wirklich greifbar wird, wenn es gerade verschwindet. Oder wie es im Song heißt, I want it more when it's leaving. Ein schöner Gedanke und auch ein sehr schöner Song von Clark Sonderman alias Pleasure Systems. Sein Album Leave It in the Sand sei an dieser Stelle noch einmal wärmstens empfohlen und läuft zumindest hier im Hause Golden Glades in Dauerschleife. Songs, die sich festsetzen, Melodien, die man immer wieder hören kann, genau dafür steht auch das Projekt Bori aus Portland, Oregon.

Brandon Ramirez ist der Mann hinter Bori aus der DIY-Szene Portlands. Und ja, die Songwriter-Schule von Elliott Smith klingt hier doch ganz ordentlich durch. Am Ende gehen seine Songs aber eher in Richtung Power-Pop mit jangly Gitarren und ziemlich satten Harmonien. Das klingt dann in etwa so. Remember

We'll Burn That Bridge When We Get To It von Bory aus dem zweiten Album Never Turn Tonight. Eine irgendwie liebenswerte Platte ist Brandon Ramirez hier gelungen und Musik liegt offenbar in der Familie. Seine Schwester Savannah sorgt ebenfalls für hübsche Songs. Sie nennt sich Soursop.

Radical Friendship Theory. Das ist kein Solo-Projekt, auch keine klassische Band, sondern ein Album, das aus musikalischen Freundschaften entstanden ist. Den Begriff

Something for the Longing, Scottish Independent Pop 1985-1999 heißt eine neue Kompilation aus dem Hause Cherry Red. Eigentlich ein ganz wunderbares Thema. The Golden Dawn mit My Secret World sind zum Beispiel drauf vertreten. Allerdings fehlen auch ganz wichtige Namen. Teenage Fanclub sind nicht mit dabei. Das geht schon mal gar nicht. Und noch etwas hat mich beim Hören gestört. Die Songs wurden offenbar nicht noch einmal einheitlich gemastert. Also, wenn man sich schon mal die Mühe macht, eine Dreier-CD-Box zusammenzustellen, dann sollte zumindest die Lautstärke halbwegs auf einem Niveau sein. So wirkt das Ganze doch leider etwas lieblos. Dabei ist Indie-Pop aus Schottland natürlich ein großartiges Thema. Wir hören deshalb noch ein weiteres Stück aus dieser Compilation, und zwar von den Jasmine Mings aus Aberdeen. Die waren Ende der 80er auf Alan McGees legendärem Creation-Label zu Hause. 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

Golden Glades auf BytefM, heute mit dem Sendungsthema Dauerschleife. Und da ist es gerade recht, dass The Young Sinclairs nach 7 Jahren Pause ein neues Album raushaben, Cycles Turning betitelt. Und ja, alles bleibt in Bewegung, vieles wiederholt sich, anderes verändert sich und passend dazu geht es auch bei Hollow Hand um eine Form von Alltagsschleife. In diesem Fall konkret um eine tägliche Busfahrt ins Studio, bis daraus ein Song wurde. Here are the tulips von Hollow Hand.

Zum Abschluss geht's nochmal nach Kalifornien. Jenny Gillespie Mason betreibt dort ihr eigenes Label Native Cat Recordings und sie hat gerade frisch ein eigenes neues Album veröffentlicht. Daraus der Titel Wonder of the Circle. Mein Name ist Sandra Z. und das hier war die Sendung Golden Glades auf Byte FM. Wir hören uns wieder in 2 Wochen. Tschüss.

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0: 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Es ist 9 Uhr.
2: Ihr hört den Standard auf Byte FM mit Niklas Holle und anlässlich des 25. Todestages von Joe Henderson werden wir heute etwas in seiner Diskografie rumstöbern. Der Saxophonist starb am 30. Juni 2001 im Alter von 64 Jahren. Die bekanntesten Kompositionen, die er geschrieben hat, sind wahrscheinlich Recorder Me, Black Narcissus und Inner Urge. Und mit einem dieser drei Stücke fangen wir an. Black Narcissus.

Aus dem Album Power to the People von 1969 das Joe Henderson-Stück Black Narcissus. Der Saxophonist Joe Henderson hat sich hierfür eine der besten Rhythmusgruppen der Welt ins Studio geholt. Ron Carter am Bass, Herbie Hancock an den Tasten und Jack DeJohnette am Schlagzeug. Ihr hört übrigens den Standard auf ByteFM und Henderson bestimmt das Programm dieser heutigen Stunde. Am 30. Juni jährt sich sein Todestag zum 25. Mal. Er hatte eine beeindruckende Karriere, was sich anhand seiner Diskografie gut nachvollziehen lässt. Sein Saxophon war nicht nur auf große Jazzalben beschränkt, sondern auch auf der Kinoleinwand zu erleben, wie zum Beispiel bei dem Film Taxi Driver. Kommen wir zum Debütalbum von Henderson zurück, welches Page One getauft wurde. Kenny Dorham an der Trompete, McCoy Tyner an den Tasten, Pete LaRocca an den Drums und Butch Warren am Bass. Erschienen ist es im Jahr 1963. Blue Bossa.

Ihr hört den Standard auf Byte FM und in dieser Stunde dreht sich alles um Joe Henderson, dessen Todestag sich am 30. Juni zum 25. Mal jährt. ESP lief gerade über mein Mischpult aus dem Duke Pearson Album Wahoo von 1965. Neben Bandleader und Pianisten Duke Pearson war auch unser Mann der Stunde, der Saxophonist Joe Henderson, als Sideman mit von der Partie. Wir kommen noch einmal zurück auf Hendersons Album Power to the People, woraus wir schon den Titel Black Narcissus kennengelernt haben. Ein wirklich starkes Album, auf dem ihr übrigens auch den Bassisten Ron Carter auf einigen Stücken mit einem E-Bass hören könnt. Auf Lazy Afternoon hat er jedoch wieder zum Kontrabass zurückgegriffen. Joe Henderson mit Lazy Afternoon.

Lazy Afternoon aus der Power to the People LP von Joe Henderson. Ron Carter am Bass, Jack DeJohnette am Schlagzeug, Herbie Hancock an den Tasten und natürlich Henderson am Saxophon. In den 60er Jahren veröffentlichte Henderson viel auf Blue Note, wie beispielsweise sein Debütalbum Page One und sein Debütnachfolger Our Thing. Letzter erschien im Jahr 64 und wurde bei Rudy Van Gelder im Studio aufgenommen. Pete LaRocca am Schlagzeug, Andrew Hill an den Tasten, Eddie Kahn am Bass und Kenny Dorham an der Trompete. Auf der ganzen LP sind ausschließlich Kompositionen von Dorham und Henderson untergebracht. Escapade.

Ihr hört den Standard auf Byte FM mit einer Sendung, die sich dem Saxophonisten Joe Henderson verschrieben hat. Am 30. Juni jährt sich sein Todestag zum 25. Mal. Short Story lief gerade, falls ihr euch fragen solltet, was ihr da genießen durftet. Der Track ist auf dem 3. Blue Note Album von Henderson verewigt, nämlich In and Out. Das Bläsergespann aus Kenny Dorham an der Trompete und Henderson am Saxophon ist geblieben, aber die Rhythm Section wurde wieder ausgetauscht. McCoy Tyner bediente hier die Tasten, Richard Davis war am Bass zu hören und der großartige Elvin Jones war hier für das Schlagzeug zuständig. Ende der 60er Jahre veröffentlichte Henderson sein Album Tetragon und viele andere später auch via Milestone. Und wie sollte es anders sein? Auch hier wieder eine 1A-Besetzung, also auf dem Album Tetragon, unterstützte ihn nämlich wieder Ron Carter am Bass, Jack DeJohnette am Schlagzeug, wie Don Friedman hier auch noch am Piano. Invitation.

Invitation aus Hendersons Tetragon-Album von 1968. Das war auch schon der Standard auf Byte FM mit einer Ausgabe zum Saxophonisten Joe Henderson, dessen Todestag sich am 30. Juni zum 25. Mal jährt. Vielen Dank für euer Interesse und eure Aufmerksamkeit. Ich wünsche euch noch viel Spaß mit dem weiteren Programm hier auf Byte FM. Abschließen möchte ich die Stunde mit dem wohl bekanntesten Stück von Joe Henderson. Recorder Meh, Remember Me übersetzt. Tschüss und auf Wiederhören, sagt Niklas Rolle.

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2: Ich bin Ursula Winkler. Wegen hoher Fehlzeiten in Unternehmen sollen die

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2: Wegen hoher Fehlzeiten in Unternehmen sollen die Regeln. Ich bin Ursula Winkler. Wegen hoher Fehlzeiten in Unternehmen sollen die Regeln für Krankschreibungen.

0: Erneut wurden Zivilisten Opfer der Attacke. Mehrere Wohnhäuser wurden zerstört, viele Menschen getötet oder verletzt. Und es dürften noch mehr Opfer werden als aktuell bekannt. Denn immer noch suchen Rettungskräfte unter den Trümmern nach Menschen. Aus Moskau, Andrei Balin.
1: Das neue Bundeskompetenzzentrum Munitionsbergung aus dem Meer in Rostock nimmt Gestalt an. Umweltminister Schneider gibt am Nachmittag den offiziellen Startschuss. Das Zentrum soll die Bergung von Kriegsmunition in deutschen Hoheitsgewässern vorantreiben.
2: In Nord- und Ostsee lagern schätzungsweise 1,6 Millionen Tonnen alte Munition. Der Großteil wurde dort nach dem Zweiten Weltkrieg versenkt. Die Altlasten sind nicht nur ein Risiko für die Umwelt, nach Angaben des Ministeriums, sondern die Sprengstoffe Substanzen ab, die über Muscheln oder Fische auch in die menschliche Nahrungskette gelangen. Laut Experten können die Stoffe Krebs verursachen oder das Erbgut schädigen. Das neue Bundeskompetenzzentrum soll die Bergung der Altmunition koordinieren, unter anderem mithilfe einer schwimmenden Industrieplattform, die Ende 2028 in Betrieb gehen soll. Diana Kramer, Nachrichtenredaktion.
1: Beim Dachstuhlbrand in einem Krankenhaus in Ludwigslust nahe Schwerin sind 2 Menschen gestorben. Bei den Opfern handelt es sich nach Behördenangaben um Patienten. Die Polizei berichtet von mehr als 30 Verletzten. Ersten Erkenntnissen zufolge war es in einem Patientenzimmer zu dem Feuer gekommen. Zum Wetter, die aktuelle Vorhersage des Deutschen Wetterdienstes. Im Nordwesten ist es oft nass, ansonsten wird es heute oft freundlich und meist trocken. Die Höchstwerte liegen zwischen 19 Grad an der Nordsee und 31 Grad in Rheinhessen. Morgen ähnlich, in der Nordhälfte bewölkt und vor allem vom Nordwesten bis in den Osten Schauer, ansonsten heiter bei Werten bis 28 Grad. Am Samstag bleibt es dann im Süden sonnig bei Temperaturen bis 30 Grad, im Norden bleibt es weiter eher trüb und nass und etwas kühler.
3: Das waren die Nachrichten. 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
4: Und hier geht's jetzt weiter mit der Sendung 10 bis 12. Heute mit Dilara Händler. Hi.

Zeitschleife von Wow Wow zum Start in diesen Donnerstagvormittag. Mein Name ist Dilara Händler. Ihr hört 10 bis 12 live aus dem BYTE-FM-Studio. Und wir machen direkt weiter mit den Quakers, hier zusammen mit Sampa the Great. Approach with Caution heißt der Track, ein Stalic Rhythm Remix.

Approach with Caution von Quakers und Sampa the Great im Stalag Rhythm Remix. Ihr hört 10 bis 12 auf Byte FM und wir machen weiter mit unserem Track des Tages. Der heißt Face Card und kommt von der kalifornischen Indie-Pop-Band Abracadabra. Dahinter stecken Hannah Skelton und Chris Niles und zusammen machen sie Musik inspiriert von Post-Punk, aber auch von Dub oder der New Yorker Musikszene der späten 70er und frühen 80er Jahre. Face Card ist jetzt ihre erste neue Veröffentlichung seit ihrem dritten Album, das ist vor 3 Jahren rausgekommen, und mit Facecard kündigen sie jetzt ihre neue EP an, die Anfang August erscheinen wird. Inhaltlich geht's auf dem Song um den Mythos des Selfmade-Erfolgs und auch um Privilegien, verpackt in einen ganz tanzbaren Track, den ihr jetzt hier hört. Unser Track des Tages, Facecard von Abracadabra.

Unser heutiger Track des Tages bei BYTE.FM, Facecard, war das von Abracadabra. Ich habe eben schon erzählt, dass Abracadabra ihr letztes Album vor 3 Jahren veröffentlicht haben. Danach folgten erstmal nur Remix-Singles, unter anderem auch vom Duo Peking Lights. Und deshalb hören wir Peking Lights hier direkt im Anschluss. Das sind sie hier gemeinsam mit Dumbo Tracks und Indra Dunes. Always Something heißt dieser Track. 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

Always Something von Dumbo Tracks und Peking Lights mit Vocals von Inja Dunis. Ihr hört 10 bis 12 auf Byte FM um 21:15. Und wir gehen jetzt in die 80er zurück. Das sind die B-52s mit Dirty Backroad.

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1: Der Londoner Rapper Jashy mit Obong Jaya und ihrem Track Protein hier auf Byte FM in der Sendung 10 bis 12. Aus London gehen wir jetzt nach Nordhessen. Da läuft noch bis Mitte Juli die Konzertreihe im Kulturzelt in Kassel und demnächst steht da auch die höchste Eisenbahn auf der Bühne. Seit 2011 macht die vierköpfige Gruppe aus Berlin zusammen Musik, verbindet Poesie und Pop mit Alltagsbeobachtung, melancholischer Selbstreflexion und auch einer guten Portion Selbstironie. Letztes Jahr haben sie nach einer sechsjährigen Pause ihr viertes Album veröffentlicht mit dem Titel »Wenn wir uns wieder sehen, schreien wir uns wieder an«. Darauf findet sich auch der Track »Die Bahn« und der ist dieses Jahr in der sogenannten U8-Version nochmal erschienen. Zusammen mit Frankie Nike und diese Version hört ihr jetzt hier auf Byte FM.

Die Bahn in der U8-Version von Die höchste Eisenbahn und Frankie Nieke war das. Am 11. Juli spielt Die höchste Eisenbahn ein Konzert im Kulturzelt in Kassel, präsentiert von Byte FM. Und das Thema Zug bringt uns jetzt im weitesten Sinne auch zum nächsten Track. Die Neuseeländerin Aldis Harding hat nämlich dieses Jahr ein Album unter dem Titel Train on the Island rausgebracht. Und vor kurzem war das auch unser Album der Woche und davon hört ihr jetzt den Track What Am I Gonna Do?

What Am I Gonna Do von Aldous Harding. Ihr hört 10 bis 12 auf Byte FM um 10:30. Wir machen weiter mit Baxter Dury. Slumlord heißt der Track.

Munja aus Montreal hier in der Sendung 10 bis 12 auf Byte FM mit En Deux Trois. Und von französischem Synthpop aus Montreal kommen wir als nächstes zu einer äthiopisch-ägyptischen Musikerin aus London, Eloia. Von ihr kommt diese Woche nämlich unser Byte FM Album der Woche. Eloia ist in Saudi-Arabien geboren und in London aufgewachsen. Bevor sie überhaupt zur Musik gefunden hat, hat sie unter anderem als Model gearbeitet, gemalt, Graffiti gemacht und später auch Animationsvideos produziert, und die wollte sie natürlich auch musikalisch unterlegen und hat sich dafür dann einfach selbst einfach mal so das Musikproduzieren beigebracht, und das war dann erst der Start ihrer Musikkarriere. Heute verbindet sie ganz unterschiedliche Einflüsse, also zum Beispiel aus äthiopischer und arabischer Musik, aber auch R&B, Grime oder Hip-Hop, und diese Offenheit hört man auch auf ihrem neuen Album Zero. Eigentlich schlägt jeder Song da so ein bisschen eine andere Richtung ein, und das hört ihr jetzt hier mit noch einem weiteren Track von dem Album. Das ist Eloia mit Lingo.

Lingo von Aluia, ein Song von unserem aktuellen Album der Woche Zero. Und ich habe eben schon erzählt, dass Aluia ägyptische Roots hat und das fließt auch in ihre Musik ein. Auf ihrem Album gibt es zum Beispiel den Track Cairo FM. Und wer den Song schon gehört hat und ein bisschen mit Musik aus der Swana-Region, also Südwestasien und Nordafrika, vertraut ist, der hat vielleicht ebenfalls sofort das Sample von Low Khan rausgehört. Und deshalb hören wir jetzt hier das Original aus dem Jahr 1991 von dem libysch-ägyptischen Musiker El Shab Arab.

Loken vom libysch-ägyptischen Musiker El Shab Arab. Ihr hört 10 bis 12 auf Byte FM um 11:15. Von Arabisch wechseln wir jetzt zu Türkisch. Das sind Altıngün mit Neredesin Sen.

Alten Gün mit Nedelisin Sen hier auf Byte FM am Donnerstagvormittag. Und wir kommen zu einer Singer-Songwriterin aus Atlanta. Das ist Faye Webster mit A Dream with a Baseball Player.

Mr. Man von Deki Alem, das sind zwei Zwillingsbrüder aus Göteborg. Als Jugendliche waren die beiden schon inspiriert von den Underground-Szenen in London und L.A. Und das hört man auch in ihrer Musik. Da bringen sie vor allem Hip-Hop, Punk und Grunge zusammen. Und das könnt ihr jetzt auch im August live erleben in Heidelberg. Da spielen sie nämlich beim Metropolink Festival. Das Festival findet jetzt schon zum 12. Mal statt, dieses Jahr vom 5. bis zum 8. August. Und da werden vor allem Urban Art, Installationen, Performances, Kunst und Musik zusammengebracht. Neben Deki Alem steht dort auch zum Beispiel Kokoroko auf der Bühne oder Bibiza oder die Berliner Musikerin Güna Künya. Die bringt Post-Punk, Krautrock und Minimal Synth mit Texten mal auf Türkisch, mal auf Englisch. Hier hört ihr jetzt ihre neueste Single, Mitte Juni ist sie erst erschienen, Downtown.

Downtown von Güner Künya, die ist mit dabei beim Metropolink Festival in Heidelberg. Das findet vom 5. bis 8. August statt, präsentiert von Byte FM.

Holly Golightly ist das mit Secrets We Keep. Es ist kurz nach 11, ihr hört 10 bis 12 auf Byte FM. Und wir machen weiter mit Wild Beasts und The Fun Powder Plot.

A Tribe Called Quest mit Luck of Lucian hier auf BYTE.FM an diesem Donnerstagvormittag. Und wenn ihr FreundInnen von BYTE.FM seid, also Mitglieder in unserem Förderverein, dann könnt ihr auf unserer Website oder in unserer App Songs aus dem laufenden Programm oder dem Archiv mit einem Herzen markieren, wenn sie euch besonders gut gefallen. Und das habt ihr häufig bei einem Song gemacht, der vor kurzem in der Sendung Ein Topf aus Gold mit Diviam Hoffmann lief. Eigentlich heißt der Eigenbedarf heißt der Track und kommt vom Debütalbum der Münchner Band Die Leute. Euer Favorit hier jetzt in der Sendung 10 bis 12 auf BYTE.FM.

Eigenbedarf von die Leute, ein Favorit von euch aus dem BeitFM-Programm. Zur prekären Wohnungslage habe ich jetzt noch einen weiteren Song für euch mit dem cleveren Titel Landlord of the Gentrifies. Und der kommt vom Denver-Duo Calm, bestehend aus den Rappern Time und Awareness, hier gemeinsam mit Lee Reed und Name Buddha.

Landlord of the Gentryflies von Calm. Zusammen mit Lee Reed und Name Buddha. Ihr hört 10 bis 12 auf Byte FM um 20 nach 11. Sada Bonair hier jetzt für euch mit You Could Be More As You Are.

Der Singer-Songwriter Miles Sanko war das hier auf Byte FM mit My Inspiration. Und wir kommen als nächstes zu einem Musiker und Rapper aus Arizona. Angefangen hat er schon mit 18 Musik zu machen, damals noch in einer Punkband in Arizona, ist später dann aber nach Kalifornien gezogen, hat sich aus einer Drogensucht gekämpft und sich musikalisch unter dem Namen Nate No Face neu erfunden, mit einem Sound zwischen Lo-Fi, Hip-Hop und Punk. Letztes Jahr ist sein Album As of Right Now erschienen und damit kommt er jetzt für 3 Konzerte nach Deutschland. Dazu erzähle ich gleich noch mehr. Vorher hört ihr ihn zusammen mit Chico Mann und ihrem Track Everything We Thought We Knew.

Nate, No Face und Chico Man sind das mit Everything We Thought We Knew. Im August kommt Nate No Face nach Deutschland auf Tour. Los geht's am 3. August in Berlin im Mikropol, am 4. August später in Hamburg im Molotow und am 5. August in Köln im Blue Shell, präsentiert von Byte FM. Und nicht nur an dem Track, den ihr eben gehört habt, sondern auch an dem ganzen Album, auf dem er erschienen ist, hat Chico Man mitgewirkt. Marcus Garcia steckt sich dahinter und den hört ihr jetzt nochmal zusammen mit dem DJ und Produzenten Captain Planet. Un Poquito Más heißt der Song.

Captain Planet und Chico Mann mit Un Poquito Más. Ihr hört 10 bis 12 auf Byte FM um gleich 20 vor 12. Von Spanisch kommen wir zum britisch-türkischen Duo Kid Sebastian. Hier jetzt mit Pangea.

Rocky von Still Woozy. Ihr hört 10 bis 12 auf BYTE.FM am Donnerstagvormittag. 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

und ihr könnt euch einen Song wünschen. Lars Wiemer ist vor kurzem Freund von BeatFM geworden und wünscht sich von Rottkehlchen den Track In den Lichtern da vorn mit Ein Astronaut. Vielen Dank für den Songwunsch und die Unterstützung, Lars.

In den Lichtern da vorn von Rottkehlchen mit Ein Astronaut. Ein Songwunsch von Lars Wiemer, neuer Freund von Byte FM. 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

Tracy Thorn mit It's All True im Escort Extended Remix. Ihr hört die Sendung 10 bis 12 auf Byte FM. Nelson Brandt habe ich als nächstes für euch mit Schadstoffe.

Schadstoffe. Von Nelson Brand war das. Und damit kommen wir zum Ende der heutigen Ausgabe von 10 bis 12 auf Byte FM. Hier im Programm geht es gleich weiter mit der Sendung Polyphonia mit mir, Schadeberg. Mein Name ist die Lara Händler. Ich verabschiede mich mit The End von Green Tea Peng. Hab noch einen schönen Donnerstag. Ciao, bis dann.

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1: Ich bin Ursula Winkler. Eine Steuerreform und verschärfte Regeln in Sachen Krankschreibung. Die Bundesregierung aus Union und SPD hat sich auf verschiedene Reformen geeinigt. Unter anderem soll damit die schwächelnde Wirtschaft in Schwung gebracht werden.
2: Der Krankenstand in Deutschland sei exorbitant, so Kanzler Merz. Deshalb will die Bundesregierung die telefonische Krankschreibung abschaffen und schon ab dem ersten Krankheitstag statt wie bisher erst ab dem dritten muss eine Bescheinigung vom Arzt her. Arbeitsverträge sollen länger grundlos befristet werden dürfen, all das, um Wettbewerbsnachteilen in Deutschland entgegenzuwirken. In Sachen Steuern sollen kleine und mittlere Einkommen bis zu 600 Euro pro Jahr mehr übrig behalten, gegenfinanziert unter anderem, indem sehr hohe Einkommen stärker besteuert werden. Jan-Henner Reitze, Berlin.
1: Google muss eine Wettbewerbsstrafe in Rekordhöhe von 4,1 Milliarden Euro zahlen. Der Europäische Gerichtshof in Luxemburg hat die Strafe, die die EU-Kommission 2018 gegen den Internetriesen verhängt hatte, heute bestätigt.
3: Bei dem Urteil geht es um vorinstallierte Apps auf Android-Handys. Das Betriebssystem Android wird bei Google entwickelt. Die EU-Kommission hat festgestellt, Google hat Herstellern und Mobilfunkanbietern illegale Beschränkungen auferlegt, um sie an die eigenen Dienste zu binden, also zum Beispiel an die Google-Suche und den Browser Chrome. Damit wollte Google seine Marktmacht bei Suchmaschinen absichern. Das verstößt gegen europäische Wettbewerbsregeln. Aus Brüssel, Marlin Wunderlich.
1: Beim Dachstuhlbrand in einem Krankenhaus in Ludwigslust nahe Schwerin sind zwei Menschen gestorben. Das sagte eine Sprecherin des Landkreises. Bei den Opfern handelt es sich um Patienten. Am frühen Morgen hatte die Polizei zunächst von 34 Verletzten gesprochen. Inzwischen heißt es vom Landkreis, dass es nur einen Verletzten mit einer Rauchgasvergiftung gebe. Laut Auskunft des Landrats lag einer der später Verstorbenen im Patientenzimmer, in dem das Feuer ausbrach, der andere im Nachbarzimmer. Zum ersten Mal seit Mai hat Superbenzin der Sorte E10 im bundesweiten Tagesschnitt wieder mehr als 2 Euro gekostet. Gestern, direkt nach dem Ende des Tankrabatts, schlug ein Liter des Kraftstoffs im Schnitt mit 2,02 € zu Buche, wie der ADAC mitteilt. Diesel blieb auch mit dem Ende des Steuerrabatts unter 2 Euro. Im bundesweiten Schnitt waren es gestern 1,96 €. Zum Wetter, die aktuelle Vorhersage des Deutschen Wetterdienstes. Im Nordwesten ist es oft nass, ansonsten wird es heute oft freundlich und meist trocken. Die Höchstwerte liegen zwischen 19 Grad an der Nordsee und 31 Grad in Rheinhessen. Morgen ähnlich, in der Nordhälfte bewölkt und vor allem vom Nordwesten bis in den Osten Schauer, ansonsten heiter bei Werten bis 28 Grad. Am Samstag bleibt es dann im Süden sonnig bei Temperaturen bis 30 Grad. Im Norden bleibt es weiter eher trüb und nass und etwas kühler.
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4: Willkommen zu einer neuen Stunde Polyphonia hier auf Byte FM. Ich bin Mia Schadeberg und das ist Matthew Herbert und Momoko Gehl mit Animals.

Hallöchen, ihr hört eine neue Folge Polyphonia hier auf Byte FM. Ich bin Mia Schadeberg und freue mich sehr, dass wir wieder eine Stunde miteinander verbringen. Wir haben eben das Stück Animals gehört aus dem Album Clay, was Momoko Gil und Matthew Herbert letzten Monat in Berlin performt haben. Und ich bin immer noch sehr gehypt, was ich dort gesehen habe. Das, was sie normalerweise im Studio aufgenommen haben, haben sie live auf die Bühne gebracht. Unter anderem das Dribbeln von Basketbällen oder das Schlagen auf Trinkflaschen und andere Gefäße, aber eben auch den Herzschlag von Matthew Herbert persönlich haben sie dort eben live aufgeführt und dann geloopt. Und heraus kam eben dieses wunderbare Stück Animals. Wir machen weiter mit Isaac Biritu and the Rail Abandoned featuring Nesie und ihrem Stück Sifukile.

Isaac Birituro and the Rail Abandon mit Nosihe und dem Titel Sivukile aus dem Album Small Small, was in Ghana so viel heißt wie Stück für Stück oder ein Schritt nach dem anderen. Und genauso entstand auch ihre besondere Kollaboration zwischen dem Xylophonisten Isaac Birituro, der eigentlich in Ghana lebt, und Sonny Jones aka the Rail Abandon, der eigentlich in England lebt. Und beide haben sich vor einigen Jahren bei Sonys Trip in Ghana kennengelernt und vor Ort dann auch direkt ein paar Stücke aufgenommen. Dieser hat Sonny Jones, der eigentlich auch ein Grammy-nominierter Produzent ist, dann mit nach England wieder zurückgenommen, sich ein paar Musiker geschnappt und zusammen haben sie dann eben dieses Album Kalber produziert, ihr allererstes, obwohl sich die Bandmitglieder vorher und auch während dieses Prozesses nie persönlich kennengelernt haben. Das haben sie dann 2019 nachgeholt auf ihrer allerersten Europatournee und haben dann unter anderem auch in Darmstadt ein paar Stücke aufgenommen, die es dann in das zweite Album Small Small geschafft haben. Wir reisen weiter nach Ungarn und hören dort nun das Stück Schetalo von Bakusi Noemi aus ihrem letzten Album, das so viel heißt wie Ich bin immer zu spät, aber ich bin pünktlich zu dir losgefahren. 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

Aquarium, der Indie-Band Njelk, bestehend aus Julian Knoth, dem Bassisten der Band Die Nerven, der Autorin Ilona Hartmann und dem Popmusiker Luis Arkel, der sonst eher solo unterwegs ist. Apropos unterwegs, wir ziehen einfach mal weiter direkt nach Rumänien ins Jahr 1973, denn dort singt die damals eine der beliebtesten Popsängerinnen Rumäniens, Lucky Marinescu, im Duett mit Cornel Constantiniu das Stück Repliki, das auf Textfragmenten des rumänischen Dichters Mihai Eminescu basiert.

Meteor Mator. So schön auch dieses Popstück ist textlich jedoch, setzt sich die in L.A. ansässige fünfköpfige Band MOMO mit dem Dasein als MusikerIn kritisch auseinander und diesem gewissen Erwartungsdruck, der auf ihrer öffentlichen Rolle liegt. Vom Erwartungsdruck losgelöst und dem spielfreien Lauf gegeben, so entstand das Album Weirdly in Time des in Köln lebenden indischen Perkussionisten Ramesh Shottam zusammen mit Familie und Freunden. Unter anderem war da auch sein Sohn dabei mit dem Schlagzeuger von der Band Kishawara. Und zusammen haben sie indische Musik, sowohl traditionelle als auch moderne, gemischt mit Rock, Jazz und elektronischen Momenten. Und so entstand dies auch bei German Kali The Learning in Kollaboration mit Shottams Band Madras Special und dem Spoken Word Duo Moonlit Brooks.

Ramesh Shottam featuring Madras Special, Kishabara, Family and Friends und dem Song German Kali The Learning aus dem Album Weirdly in Time. Ihr hört BeiteFM mit einer neuen Folge Polyphonia. Hier ist Mia Schadeberg für euch am Mikrofon und ich freue mich, dass ihr mit dabei seid. Auf dem neuen Album Zero der in London aufgewachsenen äthiopisch-ägyptischen Musikerin Alevia erforscht sie die Widersprüchlichkeit und Vielschichtigkeit menschlicher Existenz. Dabei kommen äthiopische Rhythmen, ägyptische Mystik und die raue Energie Londons mit ins Spiel. Und aus ihrem neuen Album hören wir nun Cairo FM.

0: Schwarzer Tee von Nuria Noba, aka der Stuttgarter Künstlerin Jasmin Kleinheinz. Hier singt sie, wie sie ihrer ägyptischen Familie in Kairo zum allerersten Mal persönlich begegnet. Frisch draußen ist diese Single seit Juni. Karim Soen Hario, aka Bab, lebt in Jakarta in Indonesien und ist Hip-Hop-Künstler, der gerne auch mal Genregrenzen überschreitet. Hier nun mit dem Titel Almost Gandaria Blue aus dem Album Momo's Mysterious Skin.
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das französische Duo OO waren das, angelehnt an ihren ornithologischen Namensvetter, dem OO, einem in Hawaii heimischen Vogel, der für die Melodie und die besondere Harmonie seines Gesanges bekannt ist. In diesem Electronica-Song Maybe verkörperten die beiden diese gewisse Ungewissheit einer zögerlichen Romanze zwischen Sehnsucht und Zweifel. Wir ziehen weiter zurück zu Zeiten der UdSSR mit dem Titel Tanez Pobotow, Tanz der Roboter des Musikers Alexander Zazepin, zusammen mit dem staatlichen Symphonieorchester für Kinematografie der UdSSR.

Kim Jong-mi machte viel Musik in den 70er Jahren, hauptsächlich im Psychedelic Rock. 1975 wurde sie zusammen mit einem ihrer Bandmitglieder wegen des Verdachts des Cannabiskonsums verhaftet und alle ihre eigenen Platten wurden konfisziert und zerstört. Dennoch schaffte es ihr Album Now aus 1973 wieder an die Öffentlichkeit zurück und hieraus hörten wir den Song Wind. Passend zum Wind ziehen wir weiter in die Mongolei in das Jahr 1980 zu The Bayan Mongol Variety Group und ihrem Track A Black Horse. Und lauscht mal genau hin, vielleicht hört ihr ebenfalls das schwarze Pferd.

Ja, wir sind leider schon wieder direkt am Ende von Polyphonia hier angelangt mit dem vorherigen Stück A Black Horse der The Bayan Mongol Variety Group, leider. Aber passend zum vorherigen Stück habe ich euch noch einen allerletzten Track mitgebracht. Der stammt von Matthew Herbert aus einem seiner letzteren Alben, nämlich The Horse Special Edition. Ein Album, das als Hommage an all die Pferde gilt, das er zusammen mit dem London Contemporary Orchestra und weiteren MusikerInnen aufnahm. Er hat hier ein komplettes Pferd vertont. Bedeutet, er hat auf eBay ein Pferdeskelett von den Hufen bis zum Pferdekopf bestellt und auch mit Musikexperten und Musikinstrumentenbauern neu aufbereitet. Er hat aus der Hüfte eine Leier gebaut, er hat aus den Rippen Bögen gemacht und aus den anderen Knochen Flöten zum Beispiel. Und er wollte einfach nachvollziehen, wie das mal damals war, vor 35.000 Jahren, als die Menschen zum allerersten Mal Musik produziert haben, Musik gemacht haben. Wie haben sie damals Musikinstrumente gebaut? Und diesen Arbeitsauftrag hat er auch weitergegeben an seine MitstreiterInnen, zum Beispiel an die Flötisten, die sollten diese Knochenflöten so benutzen, als ob sie zum allerersten Mal in ihrem Leben eine Flöte in der Hand halten würden und überhaupt nicht wüssten, was das überhaupt ist und was man damit macht. Das ganze Album baut sich Stück für Stück auf von den Knochen, die in der Höhle gefunden werden und bespielt, bis dahin, wo sich das Pferd zusammensetzt und beritten wird. Ich habe als letzten Track The Horse is Put to Work ausgewählt. Wenn ihr am Anfang direkt genau hinhört, dann hört ihr auch noch, wie sich diese Knochen eben zusammensetzen. Es wird auf jeden Fall tanzbar, keine Sorge. Und damit verabschiede ich mich auch schon herzlich von euch. Ich hoffe, ihr hattet eine gute Zeit. Wünsche euch ganz viel Spaß mit dem weiteren Programm hier auf Byte FM. Wir hören uns im August wieder. Bis dahin, macht's gut und bye bye.

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2: Die Sendung heißt Regler rauf, Regler runter. Mein Name ist Christoph Freimann. Hi. Ich habe gar nicht so viel neue Musik dieses Mal. Wir machen uns das aber trotzdem schön. Und das hier, das ist zumindest ein neuer Song. Ein neuer Song von This Is Lorelei.

This is Lorelei, das ist der Amerikaner Nate Amos. In New York lebt er und hat noch ein zweites Musikprojekt. Das hat den Namen Water from Your Eyes. Da macht er dann an der Seite von Rachel Brown Musik, die oft ins Elektronische geht. Das hier hörbar anders. Billy Came Back, der Song, der ist Teil einer neuen Platte, die erst noch erscheinen muss. Einer Platte, die als Konzeptalbum angelegt ist. Und da gibt es eben eine Person mit dem Namen Billy. Hallo nochmal zu Regler rauf, Regler runter. Viel Zeitloses habe ich gesagt, aber jetzt widerspreche ich mir schon wieder, denn auch das hier ist ein neuer Song. Olivia Rodrigo liegt jetzt hier auf. Die ist ja so etwas wie der Superstar der Stunde, 23 Jahre alt. Ihre Karriere ging ganz früh los als Schauspielerin im Alter von 12, dann auch schnell so in Disney-Produktionen. Viele Leute feiern jetzt die neue Platte, ich feiere sie nicht so sehr, aber ich finde sie interessant. Und interessant auch dieser Song hier, den hören wir uns mal an, ich finde ihn gar nicht so gelungen, aber wir sprechen gleich drüber.

Jetzt habe ich den Song vielleicht schon im Vorhinein so ein bisschen madig gemacht. Das wollte ich gar nicht. Ich finde nur, von dieser neuen Platte von Olivia Rodrigo ist das einer der schwächeren Songs. Trotzdem ganz interessant hier der Schulterschluss mit dem Superstar Robert Smith, der da zu hören war, im Hintergrund zumindest. Und wie kam das zustande? Nun ja, Olivia Rodrigo ist ein großer Fan und Robert Smith geht es genauso. Auch wenn der gerne zugibt, dass sich die Songs nicht so richtig an seine Altersgruppe richten. Ich finde es trotzdem ganz interessant, dass die beiden was zusammen gemacht haben, denn Olivia Rodrigo macht das immer mal wieder, also die stand auch schon mit David Byrne auf der Bühne, genauso mit Billy Joel, von Tori Amos hat sie sich beeinflussen lassen, von Alanis Morissette, und zu zeigen, wo man herkommt und dass man sich so ein bisschen auf andere bezieht, die mittlerweile viel, viel älter sind, das finde ich ganz cool und finde es auch ganz stark, wenn jetzt Leute zum Beispiel über diesen Song, also Leute, die ganz jung sind, über diesen Song The Cure entdecken. Wäre doch eine tolle Sache. Jetzt kommen wir noch The Cure and Nothing Lasts Forever aus der großartigen Platte Songs of a Lost World.

The Cure hier natürlich in Regler rauf, Regler runter bei Byte FM. Es gibt so Stile, die werden niemals alt und die werden auch nicht so richtig weiterentwickelt. Shoegaze zum Beispiel gehört dazu. Das ist aus meiner Perspektive eine Genre mit null Entwicklungspotenzial. Aber muss hier auch nicht, wenn das eigentlich schon so großartig ist, so wie es ist. Also hier auch im nächsten Song, das sind so die üblichen Zutaten. Viel Hall, die Stimme kann man kaum erkennen, schwebende bis kratzende Gitarren. Das Ganze führt zu einem tollen Ergebnis. Das hier, glaube ich, meine Shoegaze-Band des Jahres. Deary sind hier mit dem Song Darfi von der Platte Birding.

Also, das hier, das war die Band Deary, der Name des Songs Elfie und die Platte dazu heißt Birding. Es gibt was Neues von Julia Holter. Da wird ein neues Album erscheinen, Materia der Name. Im August kommt das raus. Und hier jetzt der Song Fantasy. Julia Holter hat gesagt, dass sie mehr als ein Jahr an diesem Stück gearbeitet hat und rausgekommen ist. So ein Song, der ziemlich leichtfüßig ist und unruhig wirkt und den man vielleicht das lange Arbeiten gar nicht anmerkt. Aber so ist das eben. Auch ein guter journalistischer Text, der einem viel Arbeit gemacht hat als der schreibenden Person, klingt am Ende am besten nicht so, als hätte er Arbeit gemacht, sondern leichtfüßig und schön zu lesen, so wie das hier auch schön zu hören ist.

Julia Holter mit Fantasy hier in Regler rauf, Regler runter bei Byte FM. Ein Song kommt jetzt noch hier von der US-Amerikanerin aus dem Album Loud City Song, eine Platte aus dem Jahr 2013. Und sie hat über das Album Loud City Song mal gesagt: Wir leben heute in einer sehr lauten Welt. Ich bin gar nicht grumpy wegen dieser Lautstärke, aber sie interessiert mich. Lautstärke kann klaustrophobisch wirken. Zitat Ende. Die Musik von Julia Holter wirkt nicht klaustrophobisch, sondern sie kann eher so eine große Weite erzeugen, so einen Gegenpol setzen zur Hektik, die uns umgibt. This is a true heart, Julia Holter vom Album Loud City Song.

Julia Holter war das jetzt hier und weiter geht's mit Musik, die erst vor kurzem wieder ausgegraben wurde. Swallow heißt die Band, aus London kommt sie und der Song heißt Love Sleep.

Der Song Love Sleep von Swallow. Anfang der 90er ist die Band in London entstanden, ein Duo so in der britischen Independence-Szene. Das Debüt Blow erschien dann im Juli 1992 bei 4AD, also bei einem großen, wichtigen Indie-Label. Dann sind die auch auf Tour gegangen mit anderen etablierteren Alternative Acts. Trotzdem ist die Platte irgendwie in Vergessenheit geraten, traf nicht so richtig auf Resonanz, was schade ist, was tolle Musik ist. Gut dagegen, sie wurde jetzt ausgegraben, wieder veröffentlicht, die Platte Blow. Und daraus kommt jetzt hier noch ein zweiter Song, der den Namen Sugar You're Mine.

Tisch sitzen kann. Nicht Seattle mit dem Song Dallas. Es geht irgendwie um die Liebe, es geht vielleicht auch um die Liebe in der Familie. Aber der Song, so kann man es lesen, handelt auch von Self-Care. Er handelt von verschiedenen Therapieansätzen, um den stark belasteten Körper immer wieder in Balance und Schwung zu versetzen. Das habe ich gelesen. Und das ist ja auch das Tolle bei den Songs von Nicht Seattle. Man kann die ganz oft hören, immer wieder was Neues, was anderes entdecken. Beim ersten Hören kapiere ich oft gar nicht so richtig, worum es geht. Das entfaltet sich dann erst so nach und nach. Und vielleicht checke ich auch nie so ganz, worum es sich dreht so in den Songs. Was ja aber auch toll ist, denn ein Gefühl zumindest hinterlässt diese Musik immer bei mir. Nicht Seattle, weil das sie mit Dallas und es wird eine neue Platte geben, der Name Große Liebe. Aus Berlin, da lebt Nicht Seattle jetzt nach Wien. Da sind die Mitglieder von Kalk zu Hause.

Die Songs von Kalk sind ja oft welche, die sich um gesellschaftskritische Themen drehen, zum Beispiel die Angst von Frauen auf dem Nachhauseweg in der Nacht zum Beispiel. Das hier, das war ein neuer Song von Kalk, 2018 der Name, und es wird eine neue Platte geben, Smogstar heißt sie. Das hier ist neue Musik von Wishy, der Song Lovesick. Und wer sind Wishy? Eine Band aus den USA, das sage ich schon mal. Hier jetzt erstmal der Song.

Also, Wishy waren das jetzt hier, der Song Lovesick, eine Band aus den USA. Nina Pitschkeitz heißt die Sängerin und sie sagt, dass sie sich beim Songschreiben und beim Singen von Robert Smith von The Cure inspirieren lässt. Da haben wir ihn wieder. Robert Smith hatten wir vorhin schon mal bei Olivia Rodrigo. Ich finde, bei Lovesick, naja, wenn man es hören möchte, kann man es hören, aber da stecken natürlich noch ganz andere Bands drin. Vor allen Dingen interessanterweise britische, wie ich finde. Das hier war nun Regler rauf, Regler runter. Ich wünsche viel Spaß mit dem Anschlussprogramm von Byte FM. Raus geht es mit The Wake. Das wäre so eine britische Band, eine Band aus Glasgow, an die ich mich zum Beispiel erinnert gefühlt habe, als ich Wishy gehört habe. Der Song hier heißt Oh Pamela. Macht's gut und tschüss.

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3: Ich bin Thomas Bleskin. Die Regeln für Krankschreibungen von Beschäftigten sollen nach Plänen der Schwarz-Roten Koalition verschärft werden. Eingeführt werden soll die verpflichtende Vorlage einer Arbeitsunfähigkeitsbescheinigung schon ab dem ersten Tag der Erkrankung. Das teilten Union und SPD nach Beschlüssen des Koalitionsausschusses mit.
4: Wer morgens mit Übelkeit aufwacht, kann nicht mehr beim Arbeitgeber anrufen, sich krank melden und dann auskurieren, sondern muss sich stattdessen zum Arzt schleppen. Kritik daran, Regeln in Sachen Krankschreibung zu verschärfen, kommt zum Beispiel von der SPD aus den Ländern. Sowieso schon überlastete Hausärzte erwarten noch mehr Patienten. Der Bund der Steuerzahler nennt die geplante Steuerreform mit einem Umfang von 10 Milliarden Euro viel zu klein für eine spürbare Entlastung. Lob für das Gesamtpaket kommt dagegen vom Arbeitgeberverband, der von einem überfälligen Kurswechsel spricht. Jan-Henner Reitze, Berlin.
3: Schon vor den schlimmsten Hitzetagen hat es in Deutschland nach Schätzung des Robert-Koch-Instituts in diesem Jahr mehr als 800 hitzebedingte Todesfälle gegeben. Demnach starben rund 500 Menschen im Alter von 85 oder mehr Jahren hitzebedingt. Bei den 75- bis 84-Jährigen waren es etwa 190 Menschen, bei den 65- bis 74-Jährigen geschätzt 80 und bei denen unter 65 Jahren etwa 40. Internationale Ermittler sind nach einem Bericht von Europol erstmals gezielt gegen Online-Netzwerke von Männern vorgegangen, die ihre Partnerinnen betäuben und dann sexuell missbrauchen. Aufnahmen von dem Missbrauch würden sie dann ins Netz stellen. 156 mutmaßliche Opfer und Täter seien identifiziert worden, teilte Europol in Den Haag mit.
5: 274 neue Spuren wurden gefunden und 4 neue Online-Gruppen. Und dort, so Europol, teilen die Männer die Videos vom Missbrauch der bewusstlosen Frauen. Und sie tauschen Erfahrungen aus, geben Tipps und Informationen über die Drogen und Betäubungsmittel, die sie benutzen. Einzelheiten über Opfer und Täter nannte Europol jetzt nicht, weil die Ermittlungen noch laufen. Bettina Fisser, Amsterdam.
3: Zum ersten Mal seit Mai hat Superbenzin der Sorte E10 im bundesweiten Tagesschnitt wieder mehr als 2 Euro gekostet. Gestern, direkt nach dem Ende des Tankrabatts, schlug ein Liter des Kraftstoffs im Schnitt mit 2 Euro und einem Cent zu Buche, wie der ADAC mitteilte. Diesel blieb auch mit dem Ende des Steuerrabatts unter 2 Euro. Zum Wetter die aktuelle Vorhersage des Deutschen Wetterdienstes. Im Nordwesten ist es oft nass, ansonsten ist es heute freundlich und meist trocken. Die Höchstwerte 31 Grad. Morgen ähnlich, in der Nordhälfte bewölkt und regnerisch, sonst heiter bei Werten bis 28 Grad. Am Samstag bleibt es im Süden sonnig bei Temperaturen bis 30 Grad. Im Norden weiter eher trüb und nass bei kühleren Werten bis 25 Grad.
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6: Hallo ihr Lieben, ihr hört das Byte FM Magazin. Heute ist Donnerstag, der 2. Juli. Mein Name ist Liz Remter. Los geht's.

Musik von Say She She. Cut and Rewind heißt dieser Song. Ihr hört das BeiteFM-Magazin und wir kommen nun auch direkt zu unserer heutigen Songempfehlung. Unserem Track des Tages kommt von Abracadabra aus Oakland. Facecard ist der erste neue Song des Duos seit mehr als 3 Jahren. Die Musik ist kantig, verspielt und tanzbar mit Einflüssen aus Postpunk, Dub und New Wave. Inhaltlich geht es um eine einfache, aber unbequeme Frage. Was davon, was wir haben wir wirklich nur uns selbst zu verdanken? Und was könnten wir daraus machen, wenn wir mehr davon miteinander teilen würden? Facecard erscheint auf der neuen EP von Abracadabra, Peel Away, am 7. August und ist unser Track des Tages.

Facecard von Abracadabra aus Oakland. Track des Tages heute hier bei Byte FM. Die EP Peel Away erscheint am 7. August. Ihr hört hier das Byte FM Magazin und das sind Kings of Convenience. Gold for the price of silver.

Ihr hört Byte FM und das sind die Kings of Convenience. Mit dem Song Gold for the Price of Silver. Kevin Morby geht ab dem 12. Juli auf Tour. Im Mai ist mit Little Wide Open sein 8. Studioalbum erschienen. Darauf schaut er auf den mittleren Westen der USA, also auf die Gegend, aus der er kommt. Für ihn ist diese Heimat gleichzeitig etwas Vertrautes und etwas, an dem er sich reibt. Sie gibt ihm viele Bilder und Geschichten für seine Songs, ist für ihn aber auch ein Ort voller Widersprüche. Live erleben könnt ihr die Songs von diesem Album von Kevin Morby am 12. Juli in Köln beim Even Flow Festival und am 18. Juli auch in München im Technikum, präsentiert von Byte FM. Wir hören den Song Javelin.

Von Kevin Morby, ein Song aus seinem 8. Album Little White Open. Im Mai ist das Ganze erschienen und damit ist er nun bald für 2 Termine in Deutschland. Live erleben könnt ihr Kevin Morby am 12. Juli in Köln beim Even Flow Festival und am 18. Juli auch in München im Technikum, präsentiert von Byte FM. Ihr hört hier das Byte FM Magazin und das hier, das ist Musik von Georgia, Wanna Play.

Das war die britische Band Bush mit Little Things hier bei BYTE-FM aus ihrem 1994 erschienenen Debütalbum 16 Stone. Am Bass war damals Dave Parsons zu hören und der wird heute 60 Jahre alt. 10 Jahre lang gehörte er zur ursprünglichen Besetzung von Bush, bis die Band 2002 zunächst eine längere Pause einlegte. Schon vor seiner Zeit bei Bush war Parsons auch Teil von der Band Transvision Vamp. Die Londoner Band verband in den späten 80ern Pop, Rock mit Punk. Im Mittelpunkt stand Sängerin Wendy James, die mit ihrem rebellischen Auftreten mindestens genauso viel Aufmerksamkeit bekam wie die Musik der Band. Der größte Hit von Transvision Vamp war 1989 Baby, I Don't Care. Und den hören wir jetzt zum 60. Geburtstag von Dave Parsons.

Trans Vision Vamp mit Baby I Don't Care, ein Song aus dem Jahr 1989. Bassist der Gruppe Dave Parsons wird heute 60 Jahre alt. Ihr hört das Beide Filmmagazin und das hier sind nun entspannte Klänge von Mitski.

Mitski, hier bei BytefM mit I'll Change For You. Nouvelle Vague gehen im August auf Tour. Die französische Band ist vor allem für ihre ungewöhnlichen Coverversionen bekannt. Meist nehmen sie sich Songs aus den 80er Jahren vor und übersetzen sie in einen ganz anderen Sound mit Bossa Nova, Easy Listening, Pop und Singer-Songwriter-Elementen. Am 5. August geht's los, dann könnt ihr Nouvelle Vague in Bremen auf der Seebühne sehen oder auch zum Beispiel am 6. August in Braunschweig im Applausgarten, präsentiert von BytefM. Wir hören jetzt ihre aktuelle Single. Im Original ist dieser Song von Depeche Mode, Enjoy the Silence.

Nouvelle Vague mit ihrer entschleunigten sommerlichen Version von Enjoy the Silence. Und Nouvelle Vague sind in Deutschland auf Tour. Los geht's am 5. August in Bremen, präsentiert von Byte FM.

Lunchbox hier bei Byte FM. Letter from Overend, der Song. Ab 22 Uhr reist ihr heute mit Ingo Scheel zurück in den Juli 1977. Im Mittelpunkt steht Giorgio Moroder. Mit Computern, Synthesizern und treibenden Dancebeats hat er damals Musikgeschichte geschrieben. Als Produzent, Hitlieferant und Filmkomponist. Sein Song From Here to Eternity und das gleichnamige Album brachten dem Südtiroler 1977 damals den großen Durchbruch. Zu hören gibt es in der Sendung Flashback die stärksten Tracks der Platte, aber auch Musik von Zeitgenossen und Weggefährtinnen. Wir hören jetzt also Giorgio Moroder mit From Here to Eternity.

Giorgio Moroder, From Here to Eternity, ein Song aus dem Jahr 1977. Und dieser Song und auch das gleichnamige Album brachten dem Südtiroler 1977 damals den großen Durchbruch. Mehr dazu verrät euch Ingo Scheel heute ab 22 Uhr in seiner Sendung Flashback hier bei BeiteFM. Ihr hört hier das BeiteFM Magazin. Es ist 10 vor 3 und das hier ist Musik von Jerry Paper, Souvenir.

Pieper mit dem Song Souvenir hier bei Byte FM. Das Hamburger Knust wird 50 und feiert das mit einer ganzen Reihe von Konzerten. Vom 26. Juli bis zum 9. August stehen unter anderem Derya Yildirim, Bernd Begemann, Löwenzahnhonig, Fortuna Ehrenfeld oder auch El Buho auf dem Programm. El Buho gehört zu den prägenden Namen der elektronischen Cumbia. Er verbindet lateinamerikanische Rhythmen und Naturklänge mit elektronischer Musik und schafft daraus einen sehr atmosphärischen Sound für den Dancefloor. Am 2. August spielt El Buho ein Open-Air-DJ-Set auf dem Lattenplatz zum 50. Geburtstag vom Knust.

mit La Cumbia del Café Martinez. 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August spielt El Buho ein Open-Air-DJ-Set auf dem Lattenplatz vorm Knust in Hamburg zum 50. Geburtstag des Knusts. Vom 26. Juli bis zum 9. August stehen unter anderem auch Deria, Yildirim, Bernd Begemann, Löwenzahnhonig oder auch Fortuna Ehrenfeld auf dieser Bühne, präsentiert von Byte FM.

Musik von Claro hier bei Byte FM. Sexy to Someone. Heute, vor genau 30 Jahren, ist das zweite Album vom Rapper Nas erschienen. It Was Written heißt es. Sein Debüt Illmatic galt zwar schon damals als Meilenstein, hatte sich zunächst aber deutlich schlechter verkauft als die großen Rap-Alben dieser Zeit. Für den Nachfolger entschied sich Nas bewusst für einen zugänglicheren, aufwendigeren produzierten Sound. Und genau das sorgte bei einigen Fans damals für den Vorwurf, er habe sich dem Mainstream angepasst. Kommerziell ging die Rechnung allerdings sehr gut auf. It Was Written stieg direkt auf Platz 1 der US-Charts und ist bis heute eines der meistverkauften Alben von Nas. Hier kommt auch einer der bekanntesten Songs daraus, If I Ruled the World, Imagine That, zusammen mit Lauryn Hill.

0: Jetzt aber, das war Nas zusammen mit Lauryn Hill, If I Ruled the World, dieser Track aus seinem zweiten Album It Was Written, heute vor 30 Jahren erschienen. Ein weiterer sehr bemerkenswerter Moment der Platte ist die Zusammenarbeit mit Dr. Dre. Mitte der 90er Jahre war die Konkurrenz zwischen der Rap-Szene der amerikanischen Ost- und Westküste sehr stark aufgeheizt. Dass der New Yorker Rapper Nas ausgerechnet mit einem der wichtigsten Produzenten aus Los Angeles arbeitete, war deshalb auch ein bewusstes Zeichen gegen diese Lagerbildung. Am Anfang des Songs sprechen die beiden sogar darüber, dass Musik nicht ständig auf diesen Konflikt reduziert werden sollte und diesen Track hören wir jetzt natürlich Nas zusammen mit Dr. Dre. Nas is coming.
1: Motherfucking Dre.
2: Ah.
1: What's up, my nigga?
2: What's up, Nas?
1: Chilling, girl.
2: Niggas is up in here hitting some of this chronic, nigga.
1: 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Mix this shit up.
2: Nigga, hit some of this shit, nigga.
1: 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I'm tired of these niggas. Niggas stealing beats. Niggas is stealing your whole techniques and shit. Niggas wanna take everything from a nigga, man.
2: Nas, it's like this, man. Niggas can't do it like I do it, though, you know what I'm saying? It's like niggas can't do what you do.
1: Right.
2: You know, can't nobody fuck with this, you know? All these niggas out here just talking this East Coast, West Coast bullshit. Niggas need to kill that shit, make some money, you know? Fuck it.
1: What is it, girl?
2: Let's get together.
1: That's what I'm saying.
2: Music.
1: That's what I'm saying.
2: Get paid, get money. Just let that be that. All these niggas on all this bullshit. Let them sit back and watch what happens.

Nas is Coming. Ein Track von Nas zusammen mit Dr. Dre aus dem zweiten Album von Nas, It Was Written, heute vor 30 Jahren erschienen.

Musik von Aaron Fraser hier im ByteFM Magazin Time Will Tell. Das Skandalös-Festival geht in diesem Jahr in seine 15. und zugleich auch letzte Ausgabe. Vom 7. bis 9. August verwandelt sich das Festivalgelände in Neukirchen in Nordfriesland noch einmal in einen Ort für Musik, Kultur und gemeinschaftliches Miteinander. Bekannt ist das Festival für seine ganz eigene Mischung aus regionalen Talenten und internationalen Acts, sein Fokus auf Nachhaltigkeit und auch viel kreativen Freiraum abseits des Mainstreams. Zum Abschied stehen unter anderem zum Beispiel Fuffi 50, Beach People, Ali Neumann, Total Hip Replacement und auch Lovehead auf dem Programm. Lovehead, eine Indie-Band aus Österreich, hier mit dem Song Sommerwind.

Sommerwind von der österreichischen Band Lovehead. Im August machen sie sich auf den Weg nach Norddeutschland. In Neukirchen findet nämlich zum 15. und auch zum letzten Mal das Skandalös-Festival statt, vom 7. bis 9. August. Auch Teil vom Line-Up sind zum Beispiel Total Hip Replacement, eine dänisch-ghanaische Supergroup, die Reggae, Highlife, Dub und Funky Soul miteinander verbindet. Wir hören hier jetzt den Song The Edge. Das sind Total Hip Replacement.

Total Hip Replacement mit dem Track The Edge. Und die Band spielte in diesem Jahr beim Skandalös Festival, präsentiert von Byte FM.

Das war Musik von Daryl Johns, I'm So Serious. Ihr hört BytefM und unser Album der Woche kommt dieses Mal von Eloia. Zero heißt ihr Debütalbum. Der Titel ist von einem Buch von einem amerikanischen Autor inspiriert, nämlich von Charles Seif. Zero, The Biography of a Dangerous Idea heißt es. Daran geht es darum, wie mächtig die Zahl Null sein kann. Mathematisch, technisch und philosophisch. Schon ein kleiner Fehler mit einer Null kann große Folgen haben. Gleichzeitig beschäftigt ihr Konzept WissenschaftlerInnen schon seit Jahrhunderten. Auch für Aloia hat die Null eine besondere Bedeutung. Für sie ist sie Anfang, Mitte und Ende zugleich und eine Art Zwilling der Unendlichkeit. Eloia wurde in Saudi-Arabien geboren, lebt mittlerweile in London und hat äthiopische und ägyptische Wurzeln. Auf Zero treffen nun äthiopische Folk-Traditionen und arabische Einflüsse auf Hip-Hop, House, Drum and Bass und R&B. Dabei klingt fast jeder der 15 Songs anders, mal clubtauglich und treibend, mal rau und experimentell und mal auch ganz auf ihre Stimme konzentriert. Wir hören Aloia mit dem Song Cairo FM.

Ayens von Cornelius hier bei BytefM. Mei Simonis kommt nach Köln. Die japanisch-amerikanische Musikerin verbindet Indie mit Jazz und beschreibt ihren Sound selbst auch als Alternative Indie J-Pop. Ich hatte im vergangenen Jahr schon die Gelegenheit, sie live zu sehen, und dabei bleibt der Blick vor allem an ihren Fingern hängen, denn wie mühelos und präzise sie Gitarre spielt, ist wirklich beeindruckend. Und wenn ihr das auch sehen wollt, Mei Simonis spielt am 16. Juli im Yuka in Köln, präsentiert von BytefM. Wir hören den Song Red with Wings.

Macy Moniz, Red with Wings heißt dieser Song. Macy Moniz spielt am 16. Juli in Köln im Juka, präsentiert von Byte FM.

Will Burn von Kacey Musgraves hier bei Byte FM. Heute ist der 2. Juli und heute vor 5 Jahren ist Bill Ramsey im Alter von 90 Jahren gestorben. Bekannt wurde er vor allem mit humorvollen Schlagern wie Ohne Krimi geht die Mimi nie ins Bett oder Souvenirs. Eigentlich schlug sein Herz aber schon lange auch für Jazz und Blues. Ramsey kam als Soldat der US Air Force nach Deutschland und begann seine musikalische Karriere in Frankfurt, wo er vor amerikanischen Soldaten sang und beim Radio arbeitete. Später wurde er zu einem vielseitigen Entertainer als Sänger, Schauspieler und auch Fernsehmoderator. Sein Schlager-Image wurde er zwar nie so richtig los, doch ab Ende der 60er Jahre widmete er sich auch viel mehr dem Jazz. Hier ist nun Bill Ramsey zusammen mit The J5, An Unknown Quantity aus dem Jahr 1966.

The J5 zusammen mit Bill Ramsey in Unknown Quantity, ein Song aus dem Jahr 1966. Der Sänger, Schauspieler und Fernsehmoderator Bill Ramsey ist heute vor 5 Jahren gestorben. Ihr hört hier das Beide für Magazin. Es ist gleich 10 vor 4 und das hier ist Musik von Etta James, I'd Rather Go Blind.

0: Musik von Neuzeitliche Bodenbelege. Im Dunkeln heißt der Song hier im BeitFM Magazin. 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

Ja, also ein bisschen Durst habe ich jetzt schon. Kaltes, klares Wasser war das von Chicks on Speed. Ein Songwunsch von Kerstin Fleischner aus Hamburg. 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Das hier ist nun Nepomuk mit dem Track Standpunkt.

Das ist ein Track von Nepomuk hier bei Byte FM. Standpunkt heißt dieser Song. Ladelio Valdés bringen im Juli Cumbia aus Buenos Aires nach Deutschland. Das 15-köpfige Orchester verbindet traditionelle lateinamerikanische Klänge mit Salsa, Rock, Jazz und Reggae. Mit dabei haben sie auch Musik aus ihrem aktuellen Album El Desvelo. Zu sehen sind Ladelio Valdés unter anderem in der Fabrik in Hamburg am 17. Juli, präsentiert von Byte FM.

Ladirio Valdés mit Perido. Die 15-köpfige Gruppe spielt am 17. Juli in Hamburg in der Fabrik, präsentiert von Byte FM.

Musik aus Schweden von den Brüdern Dickie Allen. Shadowman heißt dieser Track hier bei Byte FM. Heute am 2. Juli vor 30 Jahren ist Broken Arrow erschienen. Das 24. Studioalbum von Neil Young und sein 8. gemeinsam mit Crazy Horse. Crazy Horse ist Neil Youngs langjährige Begleitband und zugleich aber auch eine eigenständige Rockband. Entstanden ist das Album in einer eher schwierigen Phase. Es war die erste Platte nach dem Tod von Youngs langjährigen Produzenten David Briggs. Ohne dessen Führung fühlten sich die Aufnahmen für die Band zunächst ungewohnt an. Um wieder als Band zusammenzufinden, spielten Young und Crazy Horse vor den Aufnahmen mehrere kleine unangekündigte Clubkonzerte. Neil Young selbst beschreibt das Ergebnis dieses Albums Broken Arrow später auch als verletzlich und unfertig. Wir hören daraus den Song Scattered.

Scattered von Neil Young aus dem Album Broken Arrow. Sein 24. Studioalbum, heute am 2. Juli vor 30 Jahren erschienen. Ihr hört hier immer noch das Beide Film Magazin und das hier ist nun FKA Twigs Perfect Stranger.

Same Thing von Genesis Owusu hier bei Byte FM. The Bats sind auf Tour. Ein neuseeländisches Quartett aus Christchurch spielen seit 1982 in unveränderter Besetzung zusammen. Musikalisch stehen The Bats für jänglige Gitarren, klare Melodien und den typischen Lo-Fi-Sound vom neuseeländischen Indie-Pop. Und mehr als 4 Jahrzehnte nach ihrer Gründung bringen The Bats genau diesen Sound nun wieder auf die Bühne. Am 3. August könnt ihr die Band in Heidelberg im Karussell sehen und am 6. August auch in Hamburg im Nachtasyl, präsentiert von Byte FM.

Musik aus Neuseeland, die Band The Bats mit dem Song Block of Wood. Am 3. August sind The Bats in Heidelberg auf der Bühne zu sehen, im Karussell und am 6. August auch in Hamburg im Nachtasyl, präsentiert von Byte FM.

Kelly Lee Owens hier bei BeatFM mit dem Song Line. Heute vor 30 Jahren ist das vierte Album von De La Soul erschienen. Stakes is High heißt es. Für die Gruppe war die Platte ein deutlicher Einschnitt damals. Zum ersten Mal entstand ein Album ohne ihren langjährigen Produzenten Prince Paul. Statt des verspielten Sounds früherer Veröffentlichungen klang De La Soul nun ernster, dunkler und auch direkter. Inhaltlich kritisierten sie unter anderem die zunehmende Kommerzialisierung des Hip-Hop und die immer gleichen Gangster-Rap-Klischees. Das sorgte damals auch für Konflikte mit anderen Rappern. An der Produktion war unter anderem JD beteiligt, der sich damals gerade auch mit Arbeiten für The Far Side und A Tribe Called Quest einen Namen gemacht hat und später auch als Jay Dilla zu einem der einflussreichsten Hip-Hop-Produzenten wurde. Gleichzeitig stellte das Album aber auch einem größeren Publikum neue Stimmen vor. Mos Def ist zum Beispiel auf Big Brother Beat zu hören und Common auf dem Track The Business. Und den hören wir jetzt. Das sind De La Soul.

0: triplet. Alright. That's how we do it all the way from Strong Island to Chicago, that type of freestyle and flow. Yeah, it's fluent. Ain't even a flow no more.
1: De La Soul zusammen mit Common, The Business. Ein Song aus ihrem vierten Album Stakes is High, heute vor 30 Jahren erschienen. Ich habe es nicht nachgeprüft, aber der Beat hier eben hat mich sehr an den Beat von Denial is a River von Doechii erinnert, 2024 erschienen.
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Tahiti 80, Your Love Shines. Ihr hört das ByteFM Magazin. Es ist bald 16:45 und das hier ist Illa Meines mit Dominique.

Ella Meines hier bei BeidFM. Dominique heißt dieser Song. Ihr hört das BeidFM Magazin und ich habe nun noch einen Konzerttipp für euch. Ghost Woman sind nämlich auf Tour, ein kanadisches Indie-Rock-Duo. Und die beiden kommen nun bald für ein Konzert nach Deutschland. Ihr aktuelles Album heißt Welcome to the Civilized World. Verzerrte Gitarren treffen auf harte, kantige Drums, alles sehr direkt und aus dem Bauch heraus. Produziert hat das Duo dieses Album komplett selbst, vom ersten Entwurf bis zum fertigen Album, lag alles in ihren Händen. Ghost Woman spielen am 29. Juli in Duisburg im Stapeltor, präsentiert von BeidFM. Wir hören den Song Do You.

Ghost Woman mit dem Song Do You. Das Duo aus Kanada könnt ihr am 29. Juli in Duisburg live auf der Bühne sehen im Stapeltor, präsentiert von Byte FM.

Musik von Panda Bear, Fairy Lady heißt dieser Song. Und damit sage ich Tschüss, das war das Beide-Filme-Magazin an diesem Donnerstag. Hier geht es dann gleich weiter mit der Sendung School of Rock und Christian Thiaben. Mein Name ist Liz Renter und das hier ist zum Abschluss Musik von Jumbo, The Devil Song. Macht's gut, ciao.

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3: Ich bin Thomas Bleskin. Wer wegen Krankheit nicht arbeiten kann, braucht dafür künftig schon ab dem ersten Tag eine Bescheinigung vom Arzt. Union und SPD haben sich auf eine Reihe von Reformen geeinigt, die Bundeskanzler Friedrich Merz und die Spitzen seiner Regierung am Vormittag in Berlin vorgestellt haben.
4: Wegen Krankheit fehlen einfach zu oft zu viele Menschen am Arbeitsplatz, sagt Kanzler Merz. Deshalb fällt die Krankschreibung per Telefon weg und schon ab dem ersten statt bisher ab dem vierten Krankheitstag muss eine Bescheinigung vom Arzt her. Auch Merz findet das hart, aber
5: wir können uns diesen Wettbewerbsnachteil durch lange Abwesenheiten in den Unternehmen nicht länger leisten.
4: Außerdem sollen Arbeitsverträge statt bisher maximal 2 Jahre lang bis zu 4 Jahre lang grundlos befristet werden können. Jan-Henner Reitze, Berlin.
3: Schon vor den schlimmsten Hitzetagen hat es in Deutschland nach Schätzung des Robert-Koch-Instituts in diesem Jahr mehr als 800 hitzebedingte Todesfälle gegeben. Demnach starben rund 500 Menschen im Alter von 85 oder mehr Jahren hitzebedingt. Bei den 75- bis 84-Jährigen waren es etwa 190 Menschen, bei den 65- bis 74-Jährigen geschätzt 80 und bei denen unter 65 Jahren etwa 40. Internationale Ermittler sind nach einem Bericht von Europol erstmals gezielt gegen Online-Netzwerke von Männern vorgegangen, die ihre Partnerinnen betäuben und dann sexuell missbrauchen. Aufnahmen von dem Missbrauch würden sie dann ins Netz stellen. 156 mutmaßliche Opfer und Täter seien identifiziert worden, teilte Europol in Den Haag mit.
6: 274 neue Spuren wurden gefunden und 4 neue Online-Gruppen. Und dort, so Europol, teilen die Männer die Videos vom Missbrauch der bewusstlosen Frauen. Und sie tauschen Erfahrungen aus, geben Tipps und Informationen über die Drogen und Betäubungsmittel, die sie benutzen. Einzelheiten über Opfer und Täter nannte Europol jetzt nicht, weil die Ermittlungen noch laufen. Bettina Fisser, Amsterdam.
3: Zum ersten Mal seit Mai hat Superbenzin der Sorte E10 im bundesweiten Tagesschnitt wieder mehr als 2 Euro gekostet. Gestern, direkt nach dem Ende des Tankrabatts, schlug ein Liter des Kraftstoffs im Schnitt mit 2 Euro und 1 Cent zu Buche, wie der ADAC mitteilte. Diesel blieb auch mit dem Ende des Steuerrabatts unter 2 Euro. Zum Wetter die aktuelle Vorhersage des Deutschen Wetterdienstes. Im Nordwesten ist es oft nass, ansonsten ist es heute freundlich und meist trocken. Die Höchstwerte 31 Grad. Morgen ähnlich, in der Nordhälfte bewölkt und regnerisch, sonst heiter bei Werten bis 28 Grad. Am Samstag bleibt es im Süden sonnig bei Temperaturen bis 30 Grad. Im Norden weiter eher trüb und nass bei kühleren Werten bis 25 Grad.
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7: Hier im Programm auf Byte FM geht es nun gleich weiter mit der School of Rock, moderiert von Christian Thiaben. Vorab der kurze Programmhinweis. Bei dieser Ausgabe handelt es sich um eine Wiederholung vom 3. Juli 2016. Anlass ist der 20. Todestag von Syd Barrett. Syd Barrett, Gründungsmitglied von Pink Floyd, starb am 7. Juli 2006. Und nun übernimmt hier Christian Thiaben. Viel Vergnügen mit der School of Rock.
8: Willkommen in der School of Rock mit Christian Thiaben. Heutige Ausgabe widmet sich dem englischen Musiker Syd Barrett, dessen Todestag sich am 7. Juli jährt. Syd Barrett ist vor allem bekannt als Gründungsmitglied und ursprünglicher kreativer Kopf der Gruppe Pink Floyd. Und für die Tatsache, dass er die Band nach dem ersten Album verließ, um einige Jahre später quasi komplett von der Bildfläche zu verschwinden. Die nächsten 60 Minuten also eine Sendung über die frühen Jahre des Psychedelic Rock und seine Folgen.

Die Musiker, die Pink Floyd werden sollten, kamen aus einem Kreis von Menschen, die im Universitätsstädtchen Cambridge zu Hause waren. Ein Ort, wo auf 120.000 Einwohner über 20.000 Studenten kommen. Mitte der 1960er fanden sich Syd Barrett, Roger Waters, Nick Mason und Richard Wright dann in London zusammen, zunächst noch mit dem Gitarristen Bob Close, und suchten erstmal nach einem Namen. Man nannte sich Sigma Six, The Megadeths, The Abdeps, The Screaming Abdeps, The Spectrum 5 oder dann The T-Set, bevor dann Syd Barrett aus den Vornamen der beiden Bluesmusiker Pink Anderson und Floyd Council den Namen Pink Floyd entwickelte. Anfänglich noch mit Close an der Gitarre waren The T-Set, wie sie dann erstmal hießen, bei ihren ersten Aufnahmen 1964 noch ziemlich linientreu eine Beatband der frühen 60er.

Kunststudentenband, die sich ab 1965 endlich auch Pink Floyd nannte, lernte Mike Leonard kennen und wurde die Musikgruppe zu den experimentellen Lichtshows des Architekten und Lichtdesigners. Zu bewusstseinserweiternden Dia-Shows und innovativen Projektionen mit Ölscheiben und anderen Effekten wurde live improvisiert. Mit Peter Jenner und Andrew King hatten sich zwei Manager, die Pink Floyd geschickt in der florierenden Underground-Szene Londons etablierten. Pink Floyd wurden einer der Acts des von LSD inspirierten psychedelischen Teils des Swinging London. Im UFO-Club treffen sie auf den dortigen Betreiber, den Amerikaner Joe Boyd, der ihre ersten Singles produzieren sollte, die die Band bei der britischen Plattenfirma EMI herausbringen würde. Und so entsteht im Januar 1967 die erste Single von Pink Floyd.

Arnold Lane, ein Song über einen Mann, der gern an fremder Leute Unterwäsche schnüffelt und ein Sound, der die Möglichkeiten der Studiotechnik optimal nutzt. Arnold Lane macht Pink Floyd auf Anhieb bekannt. Und mit See Emily Play legen sie im Sommer 1967 erfolgreich nach.

See Emily Play, später unter anderem von David Bowie gecovert, der mal sagte, Syd Barrett sei der erste Sänger gewesen, den er hörte, der Rockmusik mit einem englischen Akzent sang und damit einer von vielen Musikern ist, die Syd Barrett als Inspiration angeben. Diese frühen Singles spiegeln aber nur einen Teil der musikalischen Welt der Pink Floyd in ihren Anfangsjahren wider. Die freien Improvisationen, die die Band live darbot, hatten wenig von dem melodiösen Charakter der Singles, dafür aber viel heftigen Tiefgang für Klangforscher. Syd Barrett, zur Anfangszeit der unumstrittene Kopf, Gitarrist und Sänger von Pink Floyd, holte sich Inspiration unter anderem beim AMM-Kollektiv von Keith Rowe und war permanent an der Erweiterung des Klangspektrums seiner Band interessiert. Dem Debütalbum von Pink Floyd, Piper at the Gates of Dawn, finden sich entsprechend nicht nur Rocksounds, sondern auch Einflüsse aus der Musik konkret oder der frei improvisierten Musik. Berühmtes Beispiel für den Sound der frühen Pink Floyd ist dabei das Stück Interstellar Overdrive.

Mit ihrem für damalige Verhältnisse radikalen Sound machten sich Pink Floyd nicht nur Freunde. Legendär ist die Weigerung des Betreibers eines katholischen Jugendclubs, der Band ihre Gage zu zahlen, da ihr Auftritt keine musikalische Darbietung gewesen sei. Aber im Londoner Underground und auf Platte waren Pink Floyd eine Sensation. Neben den klanglichen Ausschweifungen sind es vor allem die Songs von Syd Barrett, die Piper at the Gates of Dawn zu einem Klassiker machen. In einer eigenwilligen Art von englisch-exzentrischer Poesie bringt Barrett thematisch und vom Tonfall her eine neue Perspektive in die Rockwelt. In Englands Klassengesellschaft waren seine Mittelschichtsnormalität gepaart mit surrealen Drogenvisionen Neuland und schufen ein neues Vokabular.

0: Das Album Piper at the Gates of Dawn erschien im August 1967. Doch bereits im Herbst begannen sich Probleme zu zeigen, die von der unheilvollen Mischung aus sehr viel Drogen und den psychischen Problemen des Borderliners Syd Barrett hier rührten. Auf der Bühne und bei Auftritten, beispielsweise im US-Fernsehen, wo Pink Floyd ihre Platte bewarben, wurde Barretts Verhalten zunehmend erratisch. Er stand oft minutenlang regungslos auf der Bühne, ohne etwas zu spielen. Mit einem Blick, der Roger Waters später zur Beschreibung inspirieren sollte, seine Augen hätten gewirkt wie schwarze Löcher im Himmel. Während der Rest seiner Band den beginnenden Erfolg einer Rockgruppe professionell umsetzen wollte, sperrte sich Barrett den Gepflogenheiten des Pop-Business und verweigerte, seine Rolle weiterzugeben. Die Band verzweifelte und versuchte durch Hinzunehmen von Barretts Jugendfreund David Gilmour Pink Floyd so aufzubauen, wie es die Beach Boys mit Brian Wilson getan hatten. Syd Barrett als Genie im Studio für die Songschreiberei und Produktion zu halten, aber nicht mehr mit auf Tour zu nehmen. Doch Syd Barrett ließ sich auch so nicht einfangen und irgendwann, so die Legende, beschlossen die restlichen Bandmitglieder auf dem Weg zur nächsten Tour einfach nicht mehr bei ihm vorbeizufahren, ihn nicht abzuholen und mitzunehmen. Das war das Ende der Karriere von Syd Barrett bei Pink Floyd. Seine letzten Beiträge zur Band sind auf dem zweiten Pink Floyd-Album A Saucer Full of Secrets enthalten. Da gibt's ein paar Gitarrenspuren und ein letztes Stück aus seiner Feder, der Jugband Blues.
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0: The Jug Band Blues. Letztendlich ein passender Abgang von Syd Barrett aus Pink Floyd. Im Zwischenteil durften die Musiker der angeheuerten Marching Band der Heilsarmee laut Arrangementanweisung spielen, was sie wollten. Und das Ende bleibt offen. Im April 1968 kam es zum offiziellen Split zwischen Barrett und Pink Floyd. Während die EMI überzeugt werden konnte, den restlichen Musikern zu erlauben, weiter als Pink Floyd aufzunehmen, entschieden sich die Manager Peter Jenner und Andrew King, bei Barrett zu bleiben. Es folgten viele Versuche, mit dem beschädigten Genie eine Soloplatte aufzunehmen, aber 1968 und 69 blieb es bei chaotischen Sessions mit Barrett, der im Studio unberechenbar war und selten denselben Song zweimal gleich spielen wollte oder konnte. Ende 1969 begab sich Barrett ein erstes Mal in psychiatrische Behandlung, doch auch nach einigen Wochen in einer Klinik war die Arbeit nicht leichter.
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Schließlich waren es Sessions mit David Gilmour und Roger Waters, die die meisten Ergebnisse für das erste Syd Barrett Solo-Album The Madcap Loves hervorbrachten. Eine durchwachsene Platte, deren Produktion nicht den Standard halten konnte,

nachdem The Madcap Loves 1970 im Januar erschienen war, begannen sporadische Aufnahmen für ein zweites Soloalbum. Dieses Album, schlicht Barrett betitelt, wurde schließlich von David Gilmour produziert, der dabei den Bass spielte, mit Richard Wright von Pink Floyd an der

Syd Barretts Antriebslosigkeit, die diese Jahre zum Teil lähmte, war nicht nur durch Drogen bedingt, sondern inzwischen schon Teil seiner Persönlichkeitsstruktur geworden. Sein damaliger Mitbewohner, der Künstler Dougie Fields, beschreibt, wie sich Barrett oft tagelang nicht aus dem Bett bewegt habe, überzeugt, dass es besser sei, sich vorzustellen, was alles möglich ist, was er alles tun könnte, anstatt durch tatsächliches Handeln diese Freiheit der Optionen auf eine einzige Realisierung zu verkürzen. Dennoch entstand einer der schönsten Syd Barrett-Songs in dieser Zeit, das traurig versponnene Dominoes. David Gilmour erzählt, wie bei den Aufnahmen zu diesem Stück auch das große musikalische Talent von Barrett nochmal zu spüren war, das über ein rückwärts laufendes Tonband mit dem Backing-Track eingespielte Gitarrensolo habe Barrett ohne Umschweife in einem Take eingespielt, trotz des immensen Umstands. Dabei die Harmoniefolgen und die Rhythmik des Stückes rückwärts denken zu müssen. Hier ist besagtes Stück Dominoes.

Anfang der 1970er gab es ein paar eher halbherzige Versuche von Syd Barrett, wieder mit Musikern auf der Bühne zu spielen. Aber letztendlich zog er sich irgendwann ganz aus der Musik zurück und zog zurück zu seiner Mutter nach Cambridge, wo er den Großteil seines restlichen Lebens verbrachte. Er fing an zu malen und wandte sich dem Gärtnern zu. Als Geist spukte er noch durch die bekanntesten Platten von Pink Floyd, die die Trennung und das Verschwinden ihres Jugendfreundes auf Platten wie The Dark Side of the Moon und sogar noch auf The Wall verarbeiteten. Nicht fehlen darf hier die Anekdote, wie ein aufgedunsener und komplett inklusive Augenbrauen kahlrasierter Barrett 1975 plötzlich bei den Sessions zu dem ihm gewidmeten Pink Floyd-Album Wish You Were Here auftauchte und ihn seine Kollegen zunächst gar nicht erkannten. In den 80ern gab es eine Wiederveröffentlichung von unveröffentlichten Stücken, also nicht eine Wiederveröffentlichung, sondern ein Album mit unveröffentlichten Stücken der Solo-Aufnahmen namens Opel und brachte Syd Barrett einer neuen Generation von Fans und Anhängern nahe, aber Syd Barrett verweigerte größtenteils weiterhin jede Art von Interview und Ähnlichem. Am 7. Juli 2006 starb Syd Barrett im Alter von 60 Jahren, offiziell an den Folgen einer Diabeteserkrankung. Das war die School of Rock zum Todestag von Syd Barrett. Am Mikrofon verabschiedet sich Christian Thiaben. Ich hoffe, es hat gefallen und wir hören uns bald wieder. Bye, bye.

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0: 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Es ist 18 Uhr.
2: Moin, moin, moin. Es ist Zeit für Schranktür mit mir, Alice, hier bei BYTE FM. Und ihr kennt das Spiel. Ich überlege mir immer unterschiedliche Dinge für meine Sendung, unterschiedliche Themen. Heute ist das nicht anders. Es geht um Kajak-Trips, weil ich erst neulich zum ersten Mal einen gemacht habe mit ein paar Freunden. Wir sind dann wirklich klassisch diese Kanäle abgefahren. Und ich dachte, das ist eigentlich ein gutes Setting für so eine Playlist, für so eine Sendung, weil natürlich hört man dabei Musik. Also nicht nur wir hatten eine Musikbox dabei, sondern auch alle anderen FahrerInnen, ob das Stand-Up-Paddler waren oder Tretbootfahrer, die hatten irgendwie eine Box und hatten da irgendwelche Songs rumlaufen. Und ich dachte so, ja, normal. Sonnenschein, Wasser, Alster, man fährt an Häusern vorbei, so Lebensgefühl. Da darf natürlich Musik nicht fehlen. Deswegen in der heutigen Sendung. Und das Ding ist, wenn man erstmal in so einen Kajak steigt, ist man noch voller Energie und voller Elan. Und deswegen gebe ich euch To Be This Good Take Stages von dem schottischen Rapper Stanley Odd.

original. Ich bin auf diesen Song gestoßen, weil ich explizit nach schottischem Rap geguckt habe, weil ich war so, was geht überhaupt in Schottland, ne? Deswegen, ja, dieser Song von Stanley und To Be This Good Takes Stages finde ich super gut für so einen Anfang, für so eine Kajakfahrt, der man noch anfangs optimistisch begegnet. Und damit man auch weiter so im Flow bleibt, gibt es den nächsten Song von Obong Jaya und Little Sims, Talk Olympics.

wenn dieser Song nicht zu einem olympischen Paddle-Level antreibt, dann weiß ich auch nicht. Talk Olympics von Obong Jaya und Little Sims. Aber das Ding ist, es geht ja auch nicht nur um Schnelligkeit beim Kajakfahren. Nicht die ganze Zeit. Vor allem nicht nach so einem Song. Man kann ja auch irgendwie weitermachen, auf entspannt und trotzdem energetisch. Und dafür ist der nächste Song da. Ja, der wurde mir auch genau auf dieser Kajakfahrt tatsächlich vorgeführt, nämlich von meinem Kollegen aus Trinidad, aus seinem Dorf. Das sind Dudes aus seinem Dorf in Trinidad, nämlich D1 und Bari mit ihrem Song Go Down.

Wow, Soca von Cass und Tano, Rum and Coca-Cola. Und davor haben wir Godon gehört von D1 und Barry aus Trinidad. Ich weiß, für einige ist das kitschig, aber nicht umsonst, weil es einfach gute Laune macht. Und so eine Musik gehört dazu zur Lebensfreude. Und vor allem, wenn man die auf dem Wasser genießt, in so einem heftigen Kajak. Und der nächste Song fällt auch in dieses Raster rein, in diesen Vibe, aber ist aus einer ganz anderen Insel, nämlich Aruba. Ich glaube, vorher noch nie Mucke aus dieser Insel gehört, jetzt aber schon, nämlich Mamawa von Jeon.

0: Ist auf jeden Fall geil, wenn man sich vorstellt, zu so einer Musik an diesen ganzen stattlichen Häusern mit privatem Wasserzugang vorbeizufahren. Mamawa von Jeon aus Aruba. Und so machen wir weiter mit einem Song von der Künstlerin Naika, One Track Mind.
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One Track Mind von Naika war das auf unserer Kajakfahrt. Und das Ding ist, irgendwann möchte man ja auch ankommen. Und in meinem Fall war das so, als wir unterwegs waren. Ich meine, wie gesagt, so viele Leute mit ihren Boxen und unterschiedlicher Mucke. Einer hatte auch richtig heftigen Minimal House und so. Aber das Ding ist, wenn du dann in diesen Feenteich oder wie auch immer das Ding hieß, ankommst und alle ihre Mucke spielen, willst du dann auch irgendwann representen. Und natürlich in meinem Fall und in unserem Fall muss das dann karibische Mucke sein, so ein bisschen Dancehall. Und deswegen habt ihr hier Davy Magnum mit Brock.

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2: Wenn das Kajak da nicht wackelt, dann weiß ich auch nicht. Dovey Magnum war das mit Brokitov. Und es muss so weitergehen. Man kann ja nicht nur mit einem Lied representen, sondern da müssen gleich zwei hinterher, damit das Kanu und alle anderen auch wackeln. Show off mit RDX Jump und dann Family Skinny Fabulous, Machel Montano an Brugie Garland.

Also ich glaube, man kann sich vorstellen, wie das dann abgegangen ist bei dieser Musik auf so einem Kajak. Das war Family von Skinny Fabulous, Marshall Montano, Bungee Garland. Und davor haben wir Ariex mit Jump gehört. Hier bei Schranktür mit dem Thema Kajak-Trip. Und jetzt haben wir diese ganze Representin-Durchdrehen-Geschichte fertig, wo wir da einfach mal kurz angehalten haben mit dem Kajak und einfach das Leben und das Wasser und die Umgebung genießen. So. Jetzt ist aber auch gut. Also jetzt ist entspannt. Jetzt können wir wieder ein bisschen entspannen. Wir müssen nicht durchdrehen und Party machen. Und dafür ist der nächste Song eigentlich ganz nice. My Heart von Odile.

Man kann sich das so richtig vorstellen. Man sitzt da einfach in diesem Bötchen. Die Sonne scheint auf einen hernieder. Das Wasser glitzert und das Herz geht einfach auf. My Heart von Odile war das. Und genau in diesem Vibe möchte ich weitermachen. Denn wir chillen ja jetzt erstmal. Wir haben die ganze Paddelarbeit gemacht. Und lass uns einfach sein und Good Vibes genießen. Hier habt ihr Kofi Stone und Maverick Sabre mit Venice.

Wenn es war das von Kofi Stone und Maverick Sabre hier zur Sendung. Schranktür natürlich heißt die Sendung, aber mit dem Thema heute Kajaktrip. Also der Sendung mit, ja, weiß nicht, einfach wo es wie im Leben. Man paddelt und man lässt sich treiben und paddelt wieder. Wir sind aber immer noch in der sich treiben lassen Phase. Und das geht sehr, sehr gut mit den nächsten beiden Songs. Einmal MXKA mit Tattoo und danach Miguel und Chaos.

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1: Miguel war das mit seinem Song Chaos und davor haben wir MXK gehört mit ihrem Song Tattoo hier bei Schranktür mit dem Thema Kajak-Trip. Und wir sind gerade in unserem Trip, in der Phase, wo wir uns an dieser einen Stelle treiben lassen und die Sonne auf uns scheinen lassen, während das Wasser um uns herum glitzert. Und ich finde, in solchen Momenten, wenn man sich einfach dem Moment und dem Tag hingibt, gibt es immer auch diesen einen Augenblick, wo es so, weißt du, so bisschen kippt, weißt du, wo man so hart einfach nur existiert, dass man sich manchmal fragt, warum eigentlich? Oder gar nicht böse gemeint, sondern das ist nur so, vielleicht ein bisschen melancholisch. Und dazu passt dieser Song eigentlich ganz gut. Ich feiere ihn. Übrigens auch wurde der von Sugar Babes gecovert, aber das werdet ihr gleich hören. White Rabbit von Jefferson Airplane.

So, nicht, dass der Song gecovert wurde, sondern der Bass wurde gesampelt von den Sugar Babes für ihren Song Overload. Und das war Jefferson Airplane mit dem Song White Rabbit. So, und wir sind jetzt auf unserer Kajakfahrt und merken, wir müssen langsam zurück das Boot aufgeben. So ist es mir nämlich, das Boot zurückgeben. So ist es mir nämlich passiert. Das heißt, man muss irgendwie jetzt schnell zu Podde kommen. Und dazu, finde ich, eignet sich der Song ganz gut von Infinite Codes. Das ist der Sohn von Ghostface Killer, der queere Sohn von Ghostface Killer, und mit seinem Song Sweetface Killer.

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1: Infinite Code, Sweet-Faced Killer, wo er mit seinem Vater abrechnet. Nur so als Hinweis, ne? Batty Boy ist eigentlich, nicht eigentlich, Batty Boy ist eine Beleidigung, aber er macht das hier, weil er queer ist und im Sinne der Eigenermächtigung. Deswegen nur so, damit ich euch einen Kontext geben kann und ihr euch nicht dann irgendwie gleich aufregt. Natürlich achte ich drauf, dass hier alles sauber bleibt. Hier bei Schranktür, bei Byte FM mit mir, Alice, zum Thema Kajak-Trip, wo ich euch auf den Trip mitnehme. Und jetzt geht's auch langsam zurück oder eigentlich viel schneller, weil das Boot muss ja abgegeben werden. Und dazu passt der Song ganz gut von Amine und Leon Thomas, A New Flower.

Dreamy Sounds, New Flower von Amine und Leon Thomas. Und das Ding ist, wir kommen auch schon zum Ende dieser Sendung. Ich hoffe, es hat euch Spaß gemacht. Ich hoffe, ich habe euch mitnehmen können auf diesen schönen Kajak-Trip, den ich auch so erlebt habe. Und ja, ich hoffe, dass ich ihn habe auf euch übertragen können. Ansonsten hoffe ich, dass wir uns natürlich beim nächsten Mal hören. Ihr werdet nämlich gleich die Playlist der HörerInnen hören, und falls ihr die Wiederholung hört, sehr viel das Wort hören, dann ist es gleich 5 Uhr morgens und dann hört ihr Back to Basics von Markus Mark. So, zum Abschluss gebe ich euch die nice Combo Chege mit dem Song Wanna Poto. Dankeschön und wir sehen uns bald. Bis dann, tschüssing.

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0: 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Es ist 19 Uhr. 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
2: Ich bin Thomas Bleskin. Die Regeln für Krankschreibungen von Beschäftigten sollen nach Plänen der Schwarz-Roten Koalition verschärft werden. Eingeführt werden soll die verpflichtende Vorlage einer Arbeitsunfähigkeitsbescheinigung schon ab dem ersten Tag der Erkrankung. Das teilten Union und SPD nach Beschlüssen des Koalitionsausschusses mit.
3: Wer morgens mit Übelkeit aufwacht, kann nicht mehr beim Arbeitgeber anrufen, sich krank melden und dann auskurieren, sondern muss sich stattdessen zum Arzt schleppen. Kritik daran, Regeln in Sachen Krankschreibung zu verschärfen, kommt zum Beispiel von der SPD aus den Ländern. Sowieso schon überlastete Hausärzte erwarten noch mehr Patienten. Der Bund der Steuerzahler nennt die geplante Steuerreform mit einem Umfang von 10 Milliarden Euro viel zu klein für eine spürbare Entlastung. Lob für das Gesamtpaket kommt dagegen vom Arbeitgeberverband, der von einem überfälligen Kurswechsel spricht. Jan-Henner Reitze, Berlin.
2: Zum ersten Mal seit Mai hat Superbenzin der Sorte E10 im bundesweiten Tagesschnitt wieder mehr als 2 Euro gekostet. Gestern, direkt nach dem Ende des Tankrabatts, schlug ein Liter laut ADAC im Schnitt mit 2 Euro und 1 Cent zu Buche.
4: Auch wenn es nur 17 Cent pro Liter waren, die der Tankrabatt ausgemacht hat, dass jetzt wieder eine 2 vor dem Komma steht, ist bitter für Autofahrer und der höchste Tageswert seit dem 5. Mai. Diesel blieb im bundesweiten Schnitt gestern zwar noch unter 2 Euro, allerdings nur knapp. Im Vergleich zu Dienstag stiegen die Preise für E10 damit nach dem Tankrabatt um gut 9, Diesel um 10 Cent. Das ist zwar deutlich weniger als der weggefallene Steuerrabatt, allerdings hatten die Preise auch schon vorher zugelegt. Die Mineralölkonzerne hatten das mit der gestiegenen Nachfrage erklärt. Diana Kramer, Nachrichtenredaktion.
2: Das Feuer in einem Krankenhaus in Ludwigslust ist wohl in einem Patientenzimmer der Gefäßchirurgiestation ausgebrochen. Das teilte eine Sprecherin des Landkreises mit. Bei dem Brand des Dachstuhls sind am frühen Morgen 2 Menschen ums Leben gekommen. Laut Auskunft des Landrats lag einer der Verstorbenen im Patientenzimmer, in dem das Feuer ausbrach, der andere im Nachbarzimmer. Dazu hat es einen Verletzten mit Rauchgasvergiftung gegeben. Und zum Sport, Fußball. Nach dem WM aus der deutschen Nationalmannschaft soll die DFB-Spitze laut einem Medienbericht Julian Nagelsmann den Rücktritt nahegelegt haben. Die Bild berichtet über ein mehrstündiges Gespräch des Bundestrainers mit den Spitzenfunktionären des Verbands. Nagelsmann habe sich demnach Bedenkzeit erbeten. Der Deutsche Fußballbund äußerte sich bisher nicht dazu. Zum Wetter, die aktuelle Vorhersage des Deutschen Wetterdienstes. Im Nordwesten ist es oft nass, ansonsten ist es heute freundlich und meist trocken. Die Höchstwerte 31 Grad. Morgen ähnlich, in der Nordhälfte bewölkt und regnerisch, sonst heiter bei Werten bis 28 Grad. Am Samstag bleibt es im Süden sonnig bei Temperaturen bis 30 Grad. Im Norden weiter eher trüb und nass, bei kühleren Werten bis 25 Grad.
0: Das waren die Nachrichten. 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
5: Das Mixtape der HörerInnen zum Thema Ziffern. Und die erste Ziffer, die uns begegnet, ist die 24.000. Die 24.000 Küsse von Adriano Celentano, gewünscht von Paul.

606-842 von den B-52s, gewünscht von Turban für dieses Mixtape der HörerInnen auf Byte FM. Und ja, das Mixtape bedeutet immer eure Songwünsche zu einem Thema. Ich oder meine Kollegin Christa Herdering, wir machen das meistens im Wechsel. Jemand von uns sucht dann aus euren Songwünschen aus. Die könnt ihr uns immer schicken ab Montag per E-Mail an radio@byte.fm oder per Kommentar auf den Socials oder auf als Fördermitglied auf der Sendungsseite. So rum. Kinderzimmer Productions wünscht sich Herr Hesse.

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Cairo FM von Aleweia aus unserem Album der Woche. Zero heißt es. Die Null ist ja eine Ziffer und genau genommen stammt das Wort Ziffer sogar vom arabischen Sifr ab, das ursprünglich mal Null bedeutete. Deswegen eure Songwünsche zu diesem Thema. New Music wünscht sich Alex mit Living by Numbers.

The Magic Number von De La Soul im Mixtape der HörerInnen zum Thema Ziffer. Ihr merkt schon, wir nehmen das heute nicht so genau. Nummer, Ziffer, Zahl. Ziffer ist streng genommen das einzelne Zeichen, das Symbol. Die Zahl ist ein abstrakter mathematischer Wert und eine Nummer kann wiederum auch Buchstaben beinhalten. Kato, Andreas und Patrick und andere wünschen sich Nummern von Kraftwerk. Und Kato sagt, er möchte diese Platte und eben die Stück als persönlichen Schlüsselmoment bezeichnen. Platte hat er einst bei seinem Vater im Schrank gefunden und es hat sich ihm eine ganz neue Welt aufgetan. 1, 2, 3, 4, 5, 6, 7, 8, 9, 10, 11, 12, 13, 14, 15, 16, 17, 18, 19, 20, 21, 22, 23, 24, 25, 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

01 von Knarf Relem with the Shisha Shellem. Ich erinnere mich an Knarf Relem Konzert, wo jemand im Publikum dieses Lied schon anstimmte, fordernderweise. Und Knarf Relem antwortete, sind wir hier auf dem Kasernenhof oder was? Fand ich sehr schön. Gewünscht vom Anti-Theisten fürs Mixtape der HörerInnen zum Thema Ziffern. Und wir kommen zu der einsamsten aller Nummern, der Eins nämlich, laut Harry Nilsson, den wünschen sich Michael, Ella und Bodo mit One.

One von Harry Nilsson im Mixtape der Hörerin. Nicht ganz so negativ besetzt ist die 1 in Christinas Wunsch zum Thema Ziffer. Goldfrapp ist es nämlich mit Number One und jemandes Nummer 1 sein. Das ist ja in der Regel was Positives, es sei denn, man ist Staatsfeind Nummer 1 oder sowas.

39 Explosion Hearts von den 39 Clocks hier im Mixtape der Hörerinnen gewünscht zum Thema Ziffern von Manfred. Ich muss bei 39 Clocks, die eine ganz fantastische Band waren, ja immer so ein bisschen an diesen Sketch von Otto Walkes denken. Rechenaufgabe heißt das Ding, wo die Eltern versuchen, ihrem Sohn die Matheaufgabe 28 geteilt durch 7 beizubringen und der Vater irgendwann sagt, stell dir vor, du hast 28 Wecker und musst um 7 Uhr raus. Finde ich immer noch brüllend komisch. Noch eine höhere Zahl, 96 Tears, Big Maybell, gewünscht von Funwell.

Lena Lovage, der gefällt die Nummer 1 besser als Harry Nilsson. Lucky Number, gewünscht fürs Mixtape der HörerInnen zum Thema Ziffer von Bernd und Jessica. So eine Glückszahl, die verliert man dann ja am besten nicht, aber bei der Nummer 1 ist es ja auch nicht so schwierig. Beim Stück von Steely Dan, Ricky Don't Lose That Number, das sich Angelika und Eddie wünschen, da gab es lange Gerüchte, es könnte vielleicht um Ricky Lee Jones gehen oder um Drogengeschäfte und. Es war wohl die Schriftstellerin Ricky DuCornay, mit der Donald Fagen von Steely Dan studiert hat, der hat ihr auf jeden Fall seine Nummer zugesteckt und sie hat sie verloren.

Ricky, don't lose that number. Im Mix der HörerInnen zum Thema Ziffern, der vorletzte Song hier. Ich gehe raus mit Kerstins Wunsch. Shara Nelson, one goodbye in 10. Damit sage ich goodbye. Ich bin Henning Tudor-Kasbohm. Viel Vergnügen im weiteren Programm hier auf Byte FM und bis bald. Ciao.

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0: 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Es ist 20 Uhr.
2: Und es folgt Happy to Sad mit Christina Heise. Herzlich willkommen.

0: Sonnige Harmonien mit fantastischen Vocals, das sind die Spezialitäten der Jayhawks. Letzte Woche noch habe ich die Sendung mit einem alten Stück von ihnen beendet. Heute beginne ich mit einem neuen Song von ihnen, Keeping Our Heads Above Water. Ende August wird es ein neues Album von den Jayhawks geben, Sanctuary Park. Ja, und ein neues Kapitel auch hier mit einer neuen Stunde Happy to Sad auf Byte FM. Heute zwischen Soul und Retro Country. Viel Spaß!
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Crowded Table, so heißt dieser Song von The High Women und ist vielleicht die beste Antwort auf 250 Jahre USA. Er ist nämlich eine Hymne der Vielfalt und Diversität. An diesem Tisch haben alle Platz, egal welches Geschlecht, welche Hautfarbe etc. So heißt es hier in diesem Song. Und er stammt von ihrem bisher einzigen gemeinsamen Album als High Women, Amanda Shires, Brandi Carlile, Maren Morris und Natalie Hamby. Zusammen sind sie eine kleine Country Supergroup. Davor ein Country Soul Duo, bestehend aus Michael und Tanya Trotter. Sie nennen sich The War and Treaty. Vor 3 Jahren durfte ich die beiden persönlich kennenlernen. Ganz tolle Leute, die sich als schwarzes Duo in Bezug auf Diversität gar keine Illusionen machen. Solange es sich rechnet, werden ihre Stimmen gehört, sagen sie. Aber im Mainstream, sprich in den großen Stationen der Radios, da haben sie kaum eine Chance. Sie bewegen sich als Soul- und Gospel geprägtes singendes Ehepaar am Rande von Country-Einflüssen und ihr neues Album heißt The Story of Michael and Tanya. Sie erzählen vom Auf und Ab ihrer Beziehung, von Verletzungen und Heilung. Klingt ein bisschen nach Konzeptalbum, ist aber tatsächlich eine quasi stellvertretende Geschichte für die Leben auch von anderen. Tolle Gäste sind dabei, Valerie June zum Beispiel, Wynonna Judd und eben kurz zu hören in dem Song ihre Freundin Whoopi Goldberg. Gleich hören wir einen zweiten Song, zuvor Grady Lyle zusammen mit Les Green, der im folgenden Song auch die Lead Vocals hat, I'm Gonna Let You Call Me Baby.

die wunderbare Sharon Jones hier zusammen mit den Dap Kings und ihre Version des alten Woody Guthrie Songs This Land Is Your Land. Dieser Song ist ja quasi die alternative Hymne der USA und um seine Gültigkeit muss immer wieder gekämpft werden. Davor The Warren Treaty und die Geschichte von Darlene and Jean, quasi ihr alter Ego auf dem neuen Album. Und auch Graham Greene hörten wir als Duo, ohne dass sie allerdings verheiratet sind. I'm Gonna Let You Call Me Baby von ihrem neuen gemeinsamen Album, das sich zwischen R&B und Rockabilly bewegt. Und besonders Grady Lyle ist für ihren intensiven Country-Schmelzgesang bekannt. Gleich hören wir sie nochmal. Zuvor aber ein neuer Song von Margot Price. Auch dieser Song passt gut zu 250 Jahre USA. Er stammt ursprünglich vom legendären Songwriter Blaze Foley und setzt sich mit der Regentschaft von Richard Nixon auseinander, mit dem die USA ja erstmalig einen höchst zweifelhaften Weg eingeschlagen hatten. Und dieser Song macht aus der Verachtung dafür keinen Hehl.

Aus New Orleans sind das The Deslandes und Lordy Mama im Original von einem gewissen Edgar Blanchard, einer von mehreren lokalen Songwritern, die The Deslandes auf ihrem aktuellen Album covern. Davor Margot Price und ihre Version des Blaze Foley Songs Oval Office. Im August wird es übrigens ein ganzes Tribute-Album mit Songs aus der Feder von Blaze Foley geben. Dieser so relevante Song Oval Office ist komischerweise dann nicht dabei. Ja, The Deslandes Mitglied John James Turville oder Turville bringt uns zur nächsten Künstlerin, denn er ist sowas wie ihr Leib- und Magenproduzent, Emily Nanny. Ab nächster Woche ist sie für zwei Konzerte erstmalig in Deutschland unterwegs, am kommenden Mittwoch in Hamburg und am Samstag drauf in Oberhausen. Details dazu gleich. Hier hören wir sie mit dem Titelstück des aktuellen Albums Movin' Shoes.

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1: Ja, nur mal angenommen, diesen Streit ihrer besten Freundin mit dem Ehemann namens Carl hätte er nicht überlebt. Wohin mit der Leiche? Einer von vielen schwarzhumorigen Songs von Willow Avalon, hier mit Gastsängerin Kaitlyn Butts, Hypothetically Speaking, von ihrem ganz neuen Album Pink Pocket Pistol. Und auch davor eine sehr erfrischende, amüsante Künstlerin zwischen Girlgroup-Charme und Honky-Tonk, einerseits zum Tanzen, andererseits zum Klarstellen, dass sie sich mit bestimmten Dingen nicht abfinden will. Ob das Stress ist, ob das Selbstzweifel sind, unangemessene Beziehung, allem sagt sie auf freundliche, aber sehr bestimmte Art den Kampf an. Emily Nanny. Sie kommt ursprünglich aus Kalifornien, lebt in Nashville und hat sich seit 2018 ganz unabhängig eine schöne Fangemeinde aufgebaut und verbunden damit eine dicke Empfehlung. Am 8. Juli spielt sie im Hamburger Club Nordwache und am 11. Juli spielt sie dann in Oberhausen beim einzigen Amerikaner-Festival Deutschlands, dem Static Roots Festival. Hier hören wir sie nochmal mit einem älteren Song von ihr über die Freuden des Landlebens. On the Ranch heißt der. Gibt auch ein süßes Video dazu. Hier ist noch einmal Emily Nanny.

Oh, Don't Tell Her, und das ist Todd Day Wade. Für mich ein Western Swing Honky Tonk Highlight aus dem letzten Jahr Static Roots. Eine Freude, ihn live zu sehen. Und zudem ein Mann, der auch gerne nach Hamburg kommt. Also nochmal eine Empfehlung. Am 12. September spielt er in der Nordwache. In diesem Jahr feiert das Festival Static Roots sein 10-jähriges Bestehen und hat einige Lieblingsgäste eingeladen. Die komplette Liste ist auf ihrer Website zu lesen. Es ist ein wunderbarer Ort, um Entdeckungen zu machen, um Freunde und Gleichgesinnte zu treffen. Das folgende Duo habe ich dort auch erstmalig gesehen. Ein Folk- und Blues-Duo aus London, Ferris and Sylvester. Ihre neue Single heißt Jealous.

Das ist wie versprochen ein zweiter Song von Gray & Green. Gray Delisle mit ihrer schönen Stimme beim Stück Mariposa vom gemeinsamen Album Gray & Green und davor Ferris & Sylvester mit Jealous. Mitte August erscheint ihr neues Album It's a Joy to be Alive. Damit geht diese Stunde Happy Sad für heute zu Ende. Noch ein paar Takte. Brandon Flowers, der Sänger von The Killers, sucht neue Wege und wird im August ein Country-Album veröffentlichen. Freue ich mich drauf. Wir hören uns wieder am 9. Juli. Mein Name ist Christina Heise. Bis dann.

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0: 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Es ist 21 Uhr.

FM im Studio begrüßt euch Markus Mark und wir starten heute mit was ganz Altem aus dem Jahr 2012, der Kraftwerk Rewrap von den Freakazoids.

Und den haben die im Jahr 2012 als freien Download auf ihrer Soundcloud-Seite veröffentlicht. Jetzt ist der Link leider nicht mehr verfügbar. Der Song ist immer noch drauf. For you and me. Und die Freakazoids, das ist ein Trio, bestehend aus Lee Combs, Nick Slater und Langs. Die haben sich Ende der 80er in den Acid House und Rave-Tagen in Cambridge getroffen. Und ja, ich habe ein paar Jahre später mit meiner Sendung gestartet und habe Ende der 90er mit denen mal Kontakt aufgenommen und sie haben eine Ex-Session für Back to the Basics aufgenommen im Jahr 1999. Die findet ihr auch noch online. Und zwar hatte ich eine Zeit lang mal alte Mixes hochgeladen auf Mixcloud und wenn ihr auf die Back to the Basics Website geht unter www.vinylizer.net, dann geht ihr auf X-Series und da könnt ihr nach Freakazoids gucken. Oder nach Dezember 1999 und da findet ihr einen zweistündigen Mix von den Freakazoids, die wir hier gerade gehört haben mit ihrem Re-Rap für Kraftwerk. Weiter geht's mit einem Künstler aus Detroit, den kennt ihr alle, den spiele ich hier ganz oft. Er nennt sich Detroit's Filthiest und hat eine neue EP draußen auf Motor City Electro Company. Das Stück, das wir von ihm hören, heißt Love to Love You. Hier ist Detroit's Filthiest.

Ja, das war ein weiteres Stück, ein weiterer Re-Rub von den Freakazoids. Das war der zweite, den sie damals rausgebracht haben im Jahr 2013. Manifesto mit Radio Babylon im Freakazoids Re-Rub. Und ihr hört Back to the Basics auf BeatFM. Alle 14 Tage Donnerstag, immer in den ungeraden Kalenderwochen mit einer Stunde Bassmusik hier Donnerstag um 21 Uhr. Und wir haben gehört nach Detroit's Filthiest zunächst Alternate mit Frequency. Da habe ich letztens schon mal einen Remix gespielt. Dies hier war ein weiterer Remix, der letztes Jahr erschienen ist. DJ Joni hat den gemacht. Und Alternate aus Stafford, das Original, ist, glaube ich, aus den 90ern. Und ja, dann Artificial Red mit Loose Ends. Das ist jetzt erschienen auf Hardcore Energy. Und Artificial Red kommen aus Bristol.

Im Hintergrund hören wir jetzt Rosca mit Under the Radar. Das ist letztes Jahr erschienen und auf seinem eigenen Label Rosca Kicks and Snares. Und da ist vor ein paar Jahren, genauer gesagt vor Corona, also vor einer Zeitenwende sozusagen im Jahr 2019,

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1: Musik aus Italien, zumindest das Label ist aus Italien, das nennt sich Asterisco und kommt aus Palermo und der Künstler, den wir hier hören, ist Mitbegründer des Labels, deswegen könnte es sein, dass er auch aus Italien

Basics auf Byte FM und wir machen jetzt weiter mit einem Künstler aus Israel, aus Tel Aviv genauer gesagt. Der nennt sich Kalbata und hat in den Dubstep-Zeiten, so kurz vor 2010, mal einen Song rausgebracht, Ninja wie Ninja, was so eine Hymne geworden ist im Dubstep-Bereich. Speziell auch bei Bob Rock, der lief sehr, sehr oft.

sein. Es gibt drei neue EPs. RNK 001 bis 003 sind bei mir angekommen und wir hören jetzt die 001. Das sind Reyes und Kalbata mit Either Way. Und das findet ihr auch auf der Bandcamp-Seite von Russ und Kalbata.

Ganz schön elektronisch geht's hier heute zu bei Back to the Basics auf Byte FM. Das hier ist Interfunk mit Travel to Another Dimension. Erschienen im Jahr 2000 auf Operating System auf einem Album, das heißt Mission Millennium. Und darauf findet man die Windows-Fahne. Also das Album sieht ziemlich klasse aus, müsst ihr euch mal angucken. Interfunk, Travel to Another Dimension. Und davor Abduction mit Hours/Days. Das ist erschienen auf einer Compilation, die heißt Astral Projections. Erschienen auf Alien Communications. Und weiter geht's mit Huverian Blur. Das ist ein Pseudonym von Warlock, Künstler, der aus London kommt und den ich vor einem Monat oder zwei Monaten hier in Hamburg treffen konnte, weil er im Hafenklang aufgelegt hat. Und Huverian Blur ist sein Pseudonym, das er seit vielen, vielen Jahren betreibt, seit dem Jahr 2018. Und ich weiß gar nicht genau, wie er die Musik unterscheidet zwischen Warlock und Huverian Blur, was so die verschiedenen Konzepte sind. Aber dieses Stück hier ist aus dem Jahr 2018 und heißt Alcatraz und ist damals erschienen auf Varvit mit der Nummer Varvit 09.

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1: An dieser Stelle muss ich leider schon mal reingehen. Richtig guter Song von DJ Lag, der heißt Lilo und ist im Jahr 2024 erschienen. Und der gleiche Song war schon 2016 auf der DJ Lag EP zu hören, die wir damals auch bei Back to the Basics enthielt, aber noch nicht diese Vocals. Ist jetzt 2024 nochmal erschienen auf dem Album The Rebellion. Und DJ Lag wird da unterstützt von Youngster CPT, D Koala, Holy Alpha und K Faith. Lilo, einer der alten Klassiker der GOM-Musik. Und davor haben wir auch noch ein bisschen was gehört. Das erzähle ich jetzt mal ganz kurz. Zuletzt angekündigt hatte ich, glaube ich, Hoverian Blur. Das Stück zwischen Hoverian Blur und dem hier kam von Sophia Cortesis. Die hat eine DJ Kicks CD gemixt. Und aus dieser DJ Kicks CD stammt ihr eigener Song It's You. Hier auf Byte FM geht es jetzt gleich weiter mit der Sendung Flashback und Ingo Scheel. Und ich bin in 14 Tagen wieder für euch da. Zwei Stücke habe ich jetzt noch, drei sogar. Zunächst Tino mit B9, Vololo, dann Gafachi aus Ghana mit Tashina und zuletzt Lumidi und Gnome mit Never Leave You Alone im JD Live Mainstage Edit. Ich würde mich freuen, wenn ihr dann wieder dabei seid in 14 Tagen. Bis dahin, macht's gut und tschüss.

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0: 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Es ist 22 Uhr.
2: Und damit herzlich willkommen zu einer neuen Ausgabe von Flashback am Mikrofon. Wie gewohnt Ingo Scheel und ich reise heute mit euch zurück in den Sommer des Jahres 1977.

Faster Than the Speed of Love. Das war Giorgio Moroder mit einem Track aus seinem Album From Here to Eternity, erschienen am 22. Juli 1977 und damit im Mittelpunkt der heutigen Flashback-Ausgabe. Moroders drittes Studioalbum ist so etwas wie eine Blaupause für Disco, House, Eurodance, die Pionierleistung eines hochpassionierten Klangtüftlers. Als junger Teenager hatte Moroder am 26. April 1940 in St. Ulrich in Südtirol zur Welt gekommen, bereits begonnen, Gitarre zu spielen und tourte mit Bands, bis er sich schließlich einen Namen als Schlagerproduzent machte und begann zusammen mit seinem Kompagnon, dem Briten Pete Bellotte, die Möglichkeiten der aufkommenden elektronischen Musik auszuloten.

war Utopia, Mi Giorgio. Anfang der 70er hatte Boroda in München sein eigenes Studio eröffnet, im Untergeschoss des Arabella-Hochhauses im Stadtteil Bogenhausen. In den Musicland-Studios, wie er sie nannte, würden in der Folgezeit Größen wie die Stones, Led Zeppelin, Queen, ELO und viele mehr ihre Platten aufnehmen. Der Sound dort ab Mitte der 70er eine der Referenzgrößen schlechthin, wenn es um bestmögliche Ausstattung, um zukunftsweisende Technologien und natürlich um innovative Klangbilder ging. Der Meister selbst, Giorgio Moroder, brachte es 1977 mit seinem dritten Album auf den Punkt. From Here to Eternity, der programmatische Titel, der Song selbst ein visionärer Geniestreich zwischen Disco und Computerpop, ebenso eingängig wie futuristisch und bis heute unwiderstehlich.

From Here to Eternity, von hier bis in alle Ewigkeit. Das war Giorgio Moroder zusammen mit seinem Kreativpartner Pete Bellott. Bis in die UK Top 20 stieg die Single im Sommer 1977. Das Timing ist bei Moroder nicht nur, was seinen Sound angeht, in jenen Tagen perfekt auf den Punkt gebracht. Auch in puncto Releases greift hier ein Rad ins andere. Kurz zuvor hatte eine junge US-Sängerin mit I Remember Yesterday ihr 5. Album veröffentlicht. Entstanden war es in den Münchner Musicland-Studios unter der Regie von Moroder und Bellott. Insbesondere eine Single-Auskopplung würde Geschichte schreiben. Der Mix aus Synthesizer-Loops, 4-to-the-floor-Bassdrum und Offbeat-Hi-Hat, ein Klangkonstrukt für die Zukunft. Der Name der Sängerin, Donna Summer. Der Titel, I Feel Love. Im Anschluss, um mal den Kontrast, die Entwicklung zu veranschaulichen, hören wir einen Song von Giorgio Moroders Debütalbum aus dem Jahre 1969. That's Bubblegum, That's Giorgio. Der Titel, Looky Looky. Zuvor jedoch drehen wir die Temperatur noch etwas höher als ohnehin schon. Hier ist Donna Summer mit I Feel Love im Flashback auf Byte FM.

Gut, oder? Das war Giorgio Moroder mit Looky Looky, einem Song von seinem Debütalbum That's Bubblegum, That's Giorgio aus dem Jahre 1969. Der Refrain übrigens gesungen, vielleicht haben es einige von euch an der Stimme erkannt, von einem gewissen Michael Holm. Vier Alben später ist Moroder mit Einzelgänger schon fast am Ziel. Die Songs mit ihren Computereffekten, dem spukhaften Vocoder, diesem futuristischen Vibe, ein Vorbote nicht nur jener Disco-Meilensteine aus den Musicland Studios, sondern einer ganzen Generation von New Wave und Synthie-Pop von OMD über Ultrafox bis zu Tubeway Army. Hier ist der Titelsong des Albums aus dem Jahre 1975, Giorgio Moroder mit Einzelgänger.

Giorgio Moroder mit Einzelgänger, einem Song aus dem Jahre 1975. Doch ganz so allein, wie es der Songtitel und der etwas wehmütig verschrobene Text vielleicht vermuten lassen, war der Mann aus Südtirol natürlich nicht. Im Gegenteil, mit den neuen Technologien, Computersounds, Sequencern, künstlichen Drumbeats taten sich völlig neue Welten auf. Ganz vorn dabei natürlich das Kompetenzteam aus den Düsseldorfer Klingklangstudios Kraftwerk, die im selben Jahr ebenfalls ein neues Album veröffentlichten, das sich als wegweisend herausstellen sollte.

Ein Song mit einer Halbwertszeit wie die seines Titels. Das war ein Kraftwerk mit Radioaktivität. Wir bewegen uns im heutigen Flashback auf den Spuren von Giorgio Moroder und seinem stilprägenden dritten Album From Here to Eternity. Mitte der 70er hielt also Computermusik, nennen wir es der Einfachheit halber mal so, Einzug ins popkulturelle Bewusstsein. Das geriet mal so vergleichsweise wissenschaftlich angelegt wie bei den Herren von Kraftwerk. Bald jedoch eroberten Formationen nicht nur die unendlichen Weiten des Weltalls, sondern auch die oberen Chartregionen. Bestes Beispiel: der französische Hobbyastronaut Didier Marouani und seine Band Space. 1976 hatten die ihren größten Hit in Spe aufgenommen. Im Jahr darauf veröffentlicht eine Weltraumrakete für die Ewigkeit. Hier sind Space mit Magic Fly.

Das waren die überirdischen Space mit Magic Fly. Bleiben wir gleich noch einen Song lang in Frankreich, bevor wir zu Giorgio Moroder zurückkehren. Mit dem Musiker, Komponist und Produzenten Cerrone gibt es dort eine Art Bruder im Geiste Moroders. Auch Jean-Marc Cerrone, von Haus aus Schlagzeuger, hatte sich der Besiedelung des Planeten Disco verschrieben. Sein besonderes Stilmerkmal, der ausgesprochen energetische Groove in Kombi mit dramatischen Streichern. Wo Moroder sich der Technologie zuwandte und Landsmann Jean-Michel Jarre etwa noch sphärischer unterwegs war, klang Cerrones Sound jener Pionierjahre zuweilen etwas erdiger, weniger futuristisch, dabei ebenso einflussreich. Hören wir seinen wohl ikonischsten Track. Im Anschluss geht's zurück zu Giorgio Moroder und seinem Album From Here to Eternity. Zuvor jedoch Cerrone mit Supernature im Flashback auf BeatFM.

So klingt die Computerliebe bei Giorgio Moroder. Das war First Hand Experience in Second Hand Love, ein Song von Moroders Album From Here to Eternity. Erschien im Juli 1977 und im Mittelpunkt der heutigen Flashback-Sendung auf Byte FM. So stilprägend Moroders Songs für die Entwicklung von House, Disco und Synthie-Pop auch gewesen sein mögen, so sehr ging sein Schaffen über die folgenden Jahrzehnte in die Breite. Nicht nur als Produzent für Größen wie Elton John, David Bowie und Blondie erfolgreich, sondern unter anderem auch als Komponist von unzähligen Soundtracks, darunter Blockbuster wie Die unendliche Geschichte, Flashdance oder Tron. Einer meiner Lieblingssoundtracks stammt aus dem Film Midnight Express von 1978. Hier ist Moroders Titelthema, The Chase.

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0: 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Es ist 23 Uhr.
2: It's you know, quite a big part of my life, the Pink Floyd thing, because, you know, been playing with Roger Waters since then quite a lot, so it's been in my life for many years. I'm happy to talk about it, but it's never the same as doing your own thing, obviously. It's much more satisfying to play your own music in your own band, so that's what I enjoy most.
3: Er wird immer wieder auf seine Zusammenarbeit mit Pink Floyd angesprochen. Auf die Frage, ob ihn das nervt, weil er doch als Solist selbst genug großartige Musik veröffentlicht hat, sagte Snowy White, es sei ein wichtiger Teil seines Lebens gewesen. Er habe danach ja auch noch viele Jahre mit Roger Waters zusammengearbeitet und er würde darüber gerne reden. Aber es sei natürlich nicht das Gleiche, wenn man sein eigenes Ding machen könne. Es sei natürlich sehr viel befriedigender, mit der eigenen Band seine eigene Musik zu machen. Wir hören jetzt vornehmlich seine eigene Musik, aber auch Gastauftritte bei Pink Floyd und anderen.

Die Online-Plattform The Blues Magazine gab ihrer Besprechung des neuen Albums The Finishing Touch von Snowy White die Überschrift: Er gehört zu jenen seltenen Musikern, die sagen, seht doch, wie schön die Musik ist, und nicht, seht doch, wie großartig ich bin. Hallo und willkommen im Kramladen mit Volker Rebell und mit der Vorstellung des neuen Albums The Finishing Touch von Snowy White, dem britischen Blues- und Rockmusiker, Sänger und Songschreiber, Jahrgang 1948, der seit über 50 Jahren eigene Musik veröffentlicht, die von Kritikern und Fachleuten hoch geschätzt wird, aber beim breiten Pop-Publikum nur wenig bekannt ist. Er ist im Blues verwurzelt und hat mit Pop-Attitüden nichts am Hut. Er ist sicher kein überragender Sänger, hat wohl auch kein goldenes Händchen für populäre Sounds und Songkompositionen mit Hit-Appeal, aber er ist ein hervorragender Gitarrist, durchaus vergleichbar mit den großen britischen Star-Gitarristen, aber ganz nach vorne ins Rampenlicht der populären Gitarristen-Stars hat er es nie geschafft. Warum das so sein könnte, dafür gibt es ein gutes Beispiel. Der Titel Slab O'Day ist ein sehr bekanntes bluesiges Instrumentalstück des britischen Bluesgitarristen Peter Green von Fleetwood Mac aus dem Jahre 1979, veröffentlicht in Peter Greens Comeback-Album In the Skies. Das berühmt gewordene Stück lebt von der ausdrucksstarken Leadgitarre. Die spielte aber nicht Peter Green, er war zu dieser Zeit gesundheitlich sehr angeschlagen und konnte nur als Begleitgitarrist das akkordische Grundthema spielen, weshalb ein anderer Gitarrist die Leadgitarre übernahm und damit den Charakter des Titels prägte. Sein Name? Snowy White.

Für diesen überaus populären Instrumentaltitel Slabo Day erntete Peter Green den Ruhm. Aber die künstlerische Leistung an der Leadgitarre erbrachte Snowy White. Und dies ist typisch für die gesamte Karriere von Snowy White. Er blieb meist im Hintergrund. Und daran wird aller Wahrscheinlichkeit auch sein neues Soloalbum The Finishing Touch nichts Entscheidendes ändern. Die Fachleute werden wieder zu Recht anerkennend nicken. Einige Kritiker werden seine gitarristische Klasse zu Recht wieder besonders loben. Aber das breite Poppublikum wird von diesem soliden und hörenswerten Album aller Voraussicht nach kaum Notiz nehmen, wie auch schon von den vielen vorangegangenen Alben auch nicht. Immerhin 7 an der Zahl alleine seit 2016, allesamt gelungen und alle vom Erfolg her sehr bescheiden, was die Verkaufszahlen angeht. Das aber kann Snowy White offensichtlich überhaupt nicht davon abhalten, weiterzumachen. Und entmutigen lässt er sich sowieso nicht, denn sein Lebensplan lautet, wie er es in einem Song seines neuen Albums ausdrückt: Ich wollte mein ganzes Leben lang Musik spielen. Zu einem lockeren Groove singt er diesen Text. Als ich 14 Jahre alt war, stand ich auf einem Hügel in der Sonne, eine Brise wehte vom Meer herüber, mein ganzes Leben wartete dort auf mich. Und ich erinnerte mich an einen ganz besonderen Klang, überall sangen Lerchen. Als ich 16 Jahre alt war, erinnerte ich mich daran, was meine Mutter zu mir sagte. Sie sagte: Du bist ein hübscher Junge, such dir ein nettes Mädchen aus der Nachbarschaft und lass dich nieder. Aber ich hatte einen anderen Plan. Ich werde mein ganzes Leben lang Musik spielen. Wenn ich auf die vergangenen Jahre zurückblicke, erinnere ich mich, wie ich auf diesem Hügel stand. Ich höre noch immer die Stimme meiner Mutter und ich bin froh, dass ich meine Entscheidung getroffen habe. Ja, ich hatte einen anderen Plan. Ich wollte mein ganzes Leben lang Musik spielen.

Das ist sein Statement, das alles über ihn sagt. I'll be playing music all my life. Und die Musik, die er liebt und spielt, ist in diesem Song angespielt worden. Im jatzig improvisierten E-Piano-Solo, im lockeren Blues-Rock-Groove, mit dem seine Rhythmusgitarre die Basis des Songs liefert, ein wenig angereichert mit perkussivem Latin-Feeling, und vor allem im lässig gespielten, melodiösen Gitarren-Solo, das die Songstruktur öffnet und erweitert. Woher er musikalisch kommt und woran sein Herz besonders hängt, das bringt er im zweiten Song des neuen Albums auf den Punkt. Lost in the Blues. Seine Gitarrenarbeit ist unglaublich gut, seine Komposition ist bluesgetränkt und doch eigen im Stil, und er erzählt im Text eine wunderbare Geschichte. In einer dunklen und regenvollen Nacht in New York City fühlte ich mich einfach nicht wohl. Ich war durch die Stadt gezogen, war überall und ich war kein schöner Anblick. Ich stieß auf eine Spelunke und tastete mich hinein. Hatte einen Bourbon in der Hand und ich suchte die Bar, um mich abzustützen, während ich einer richtig heißen Band zuhörte. Und als ich hörte, wie sie ihr Handwerk beherrschten, verlor ich mich im Blues. Nun hatte ich es mir gemütlich gemacht und chillte. Ich fühlte mich mittlerweile ziemlich gut, denn der Barmann füllte mein Glas ständig nach. Die Band machte eine 5-minütige Pause. Und nach einer Weile kam der Gitarrist auf mich zu. Er sagte, ich weiß, wer du bist. Er gab mir seine Gitarre und sagte, ich würde gerne hören, wie du spielst. Ich hatte nichts zu verlieren, also ließ ich mich anknipsen und verlor mich im Blues. Ich habe keine Ahnung, ob ich schlecht oder gut war. Damals in diesem Viertel in der New Yorker Innenstadt. Manchmal ist man in Topform und bereit zu spielen. Und wenn man etwas Glück hat, laufen die Dinge einfach so, wie man es sich wünscht. Aber am nächsten Tag fühlte sich das Ganze ganz schwer an. Ich hatte mich wirklich im Blues verloren.

live im Studio aufgenommen, Lost in the Blues. Das ist die zutreffende Beschreibung seines Selbst. Das ist die Definition seiner Identität, seine Selbstbestimmung und damit auch die Bestimmung seines Status als Musiker, der im Blues und in angrenzenden Stilformen zu Hause ist, aber über deren Reichweiten auch nicht hinauskommt. Die populärste Phase von Snowy Whites Musikerkarriere war zweifellos seine Zusammenarbeit mit Pink Floyd. Im Herbst 1976 wurde er eingeladen, als erster zusätzlicher Musiker mit Pink Floyd durch Amerika und Europa zu touren. Ein Engagement, das den größten Teil seiner Zeit im Jahre 1977 in Anspruch nahm. 1978 bat ihn der Keyboarder der Band, Rick Wright, auf dessen Soloalbum mit dem Titel Wet Dream Gitarre zu spielen. Anschließend wurde er von Pink Floyd gebeten, nach Amerika zu reisen, um ihre neue Show The Wall einzustudieren und auf Tour mit ihnen live zu spielen. Von 1999 bis 2014 tourte Snowy White mit Roger Waters um die halbe Welt, unter anderem im Rahmen von dessen The Dark Side of the Moon Tour und der groß angelegten The Wall Tour. Auf dem Live-Doppelalbum In the Flesh, das im Dezember des Jahres 2000 erschien und Ausschnitte aus den Live-Programmen Dark Side of the Moon und The Wall enthält, ist Snowy White prominent vertreten. Weil Roger Waters im Dauerclinch mit seinem Ex-Kollegen bei Pink Floyd, David Gilmour, lag und diesen Supergitarristen live noch zu übertrumpfen trachtete, engagierte er für seine Live-Shows gleich 4 verschiedene Gitarristen, die David Gilmours Kultgitarren-Soli vergessen machen sollten. Denn natürlich spielte Roger Waters in seinen Solo-Shows auch berühmte Pink Floyd-Klassiker, die von David Gilmours Gitarren-Soli geprägt worden waren. Also teilte sich Snowy White die Lead-Gitarrenarbeit in den Roger Waters-Shows mit den Gitarristen Andy Fairweather Lowe und John Karin, aber vor allem mit dem texanischen Gitarristen Doyle Bramhall II, einem der technisch versiertesten US-Gitarristen. Mit ihm teilte sich Snowy White die großen Soli in den berühmten live gespielten Pink Floyd-Klassikern. Hören wir als Ausschnitte die Snowy White Soli in den beiden Kultsongs Comfortably Numb und Shine On You Crazy Diamond. Snowy White versucht hier überhaupt nicht mit den gültigen Originalsoli von David Gilmour auf irgendeine Weise zu konkurrieren. Er fand seine eigene Melodieführung und Interpretation, die sich hinter David Gilmours Supersoli nicht zu verstecken brauchten.

0: Snowy White konnte seine gitarristische Klasse live bei den Welttourneen von Roger Waters unter Beweis stellen, speziell bei den berühmten Pink Floyd-Klassikern, deren Original-Soli von David Gilmour jedem Pink Floyd-Fan im Ohr sind und die Snowy White auf seine eigene Weise interpretierte. Befragt im Jahre 2010 bei den Roter Blues-Tagen, wo Snowy White auftrat, befragt, wie es war, die gigantische Show The Wall in der Neufassung von Roger Waters an dessen Seite in Berlin 1990 zu spielen, antwortete Snowy White:
1: I didn't really think much about it at the time, because all I wanted to do was make sure I got my part right and that I wasn't the one who messed up, you know. And, you know, people say, wow, wasn't it great to be on top of that wall playing solo, you know, in front of all those people. Well, when I look back, it was okay. But at the time, you know, just imagine you go up onto the top of the wall and you plug in your guitar, because there's an amplifier up there. But you can't play until it's time to play. So until you hit the first note, you don't know if it's going to even work. So you're not thinking about, wow, this is great, look at all those people. You're thinking, I hope this works, I really do. You know, you haven't got time to look around, and you have to concentrate on your part that you have to play. It's only afterwards, when I look back, I can see that it was a big thing. But at the time, I just did my job. You know?
0: Snowy White sagte, er habe in diesem Augenblick nicht darüber nachgedacht. Es ging nur darum, dass er seinen Part richtig spielte und nichts vermasselte. Die Leute würden sagen, das muss doch toll gewesen sein, oben auf der Mauer zu stehen und ein Solo vor so vielen Menschen zu spielen. Zurückblickend könne er sagen, ja, das war so. Aber in dieser Situation müsse man sich vorstellen, man schließt seine Gitarre an den Verstärker an, oben auf der Mauer, da gab es tatsächlich einen Verstärker. Aber man hätte nicht ausprobieren können, ob der auch funktioniert, weil man auf seinen Einsatz zu warten hatte. Er habe also bis zum ersten gespielten Ton nicht gewusst, ob es funktioniert. Man würde also nicht denken, wie toll das alles sei, vor so vielen Menschen zu spielen. Man denkt nur, ob alles funktioniert. Man habe keine Zeit, in die Runde zu schauen. Man müsse sich konzentrieren auf seinen Part, den man auszuführen habe. Im Rückblick hätte er schon realisiert, dass dies ein großes Ding war, aber in diesem Moment habe er nur seinen Job zu erledigen gehabt. Am Ende des Songs Nobody Home hatte Snowy White einen großen Auftritt mit dem abschließenden Solo, das vorzüglich gelang.

Die Live-Show The Wall in Berlin war wohl eine seiner spektakulärsten musikalischen Erfahrungen. Was in der Welt vorgeht, das beschäftigt Snowy White auch in seiner eigenen Musik. Im Song Minefield aus seinem neuen Album wird er unmissverständlich und bezieht politisch Stellung gegenüber all den Mächtigen und Machtbesessenen, die skrupellos über Leichen gehen. Mit düster anschwellenden Sounds beginnt der von einem insistierenden dunklen Bassriff vorangetriebene Song Minefield, bei dem Snowy White melodiöse Soli einwirft, mal auf der akustischen, mal auf der E-Gitarre gespielt. Der Songtext, von ihm in einer Art Sprechgesang performt, ist teilweise krass. Da draußen ist ein Minenfeld voller Gefahren aller Art. Die Welt ist aus den Fugen geraten und es wird immer seltsamer. Wir haben Scharlatane, Quacksalber und Schnäppchenhändler sowie Lügner, Betrüger und Glücksritter. Wir haben Spammer und Betrüger und Fanatiker und Trolle und viele vorgetäuschte Romantiker. Es ist ein Minenfeld. Glaubt dem Gerede nicht und passt auf, wo ihr lauft. Wir haben Diebe und Ausbeuter und Witwenmacher, Pervertierte und Bekehrte und extreme Vergewaltiger, Macher und Beweger und blöde Diktaturen, wie dieser böse kleine Gremlin, der sich im Kreml versteckt. All diese Eitelkeiten und dieser Wahnsinn. Wir haben Spinner und schräge Figuren und zerbrechliche Egos. Typen, die so dickköpfig sind wie ein Stapel Ziegelsteine. Frauen, die vollkommen aus Plastik sind und sich für fantastisch halten. Egozentrische Lügen von hirnlosen Influencern. Hört nicht auf das Geschwätz. Schaut einfach nur darauf, wo ihr lauft. Denn es ist ein Minenfeld. Denkt darüber nach, bleibt zu Hause und entspannt euch.

Snowy White war schon immer ein begehrter Studiomusiker, der von vielen Kollegen verpflichtet wurde, um bei Plattenaufnahmen mitzuwirken oder als Begleitgitarrist mit auf Tour zu gehen. Er arbeitete unter anderem mit und für Jim Capaldi, Linda Lewis, Chris Rea, Phil Lynott, Gary Moore, Thin Lizzy, Al Stewart und, wie gleich zu hören ist, für Tom Newman. Für das Album Snowblind des britischen Musikers und Produzenten, der 11 Alben unter eigenem Namen veröffentlicht hat, vor allem aber bekannt wurde als Produzent von Mike Oldfield und vielen anderen, für Tom Newman zauberte Snowy White ein fantastisches Solo in dessen Song For Old Times, das in der Mitte des Songs nach ca. 2 Minuten 30 beginnt, sich bis zum Ende wunderbar entwickelt und hier im Hintergrund bereits angespielt zu hören ist. Ein meisterhaftes Solo, das niemand kennt, aber jeder Fan von Gitarrensoli einmal gehört haben sollte.

Seine Soli haben Stil, Emotion, profunde Spieltechnik und eine individuelle Handschrift. Snowy White kann als Gitarrist brillieren, ob als Roots-Blueser, als Folk-Traditionalist, Rock-Matador oder filigraner Art-Pop-Stilist. Und er ist ein bemerkenswerter Songschreiber. Der herausragende Song seines neuen Albums, in dem er fast alles vorführt, was er kann, ist das Titelstück The Finishing Touch. Der Schluss steigert sich über ein geradezu gnadenlos insistierendes Riff-Thema zu einem mitreißenden Finale, eben dem Finishing Touch, mit dem der Song dann doch noch nicht endet, sondern in einer versöhnlichen Coda zur Erlösung kommt. Das alles in direktem Bezug zum Text entwickelt. So beeindruckend die Musik ist, so überzeugend ist auch der Songtext. Dieser Text ist unglaublich kraftvoll, düster und bildhaft. Es geht um einen skrupellosen Diktator oder Kriegstreiber, der eine friedliche Welt in Schutt und Asche legt, und um die darauf folgende Vergeltung, die ihn am Ende einholt. Die erste Strophe liefert die Eröffnung mit dem Ausbruch des Krieges. Übersetzung: Wir hätten fast die perfekte Balance gefunden. Vielleicht hätten wir wirklich in Frieden leben können. Aber jetzt ist die ganze Welt aus den Fugen geraten, weil die Hunde des Krieges wieder von der Leine gelassen wurden. Strophe 2 benennt den Schurken, der alles daran setzt, sich ein Denkmal zu setzen oder Spuren zu hinterlassen, hier im grausamen historischen Sinne. Übersetzung: Nur ein einziger Mensch mit einem schwarzen Herzen kann die Welt verändern, von Licht zu Dunkelheit. Alles, was es dazu braucht, ist eine Missachtung des menschlichen Lebens und das narzisstische Bedürfnis, seine Spuren zu hinterlassen. Strophe 3 handelt von der Skrupellosigkeit des Schurken. Er zeigt ein Tombstone-Face, ein unbewegtes, kaltes Gesicht wie ein Grabstein. He stoops as low bedeutet, er sinkt charakterlich so tief, wie ein Mensch nur sinken kann. Dann folgt ein Bild mit einem Drink, das seine absolute Kälte zeigt. Während draußen die Menschen sterben, schenkt er sich entspannt Alkohol ein. Übersetzung: Mit einem zynischen Grinsen auf seinem Grabsteingesicht sinkt er so tief, wie ein Mensch nur sinken kann. Und im Licht der brennenden Stadt kann er gut genug sehen, um sich einen Drink einzuschenken. Der folgende Refrain beschreibt das angerichtete Chaos. Drowning in blood, alles ertrinkt im Blut. Ist die Welt noch zu retten oder verpassen wir ihr gerade den finalen Todesstoß? Übersetzung: Wie können Sie nachts schlafen, nachdem Sie so viel Schmerz verursacht haben? Manche Menschen lernen es nie. Sie wollen Städte einfach nur brennen sehen. Sie schwammen im Leben, jetzt ertrinken sie im Blut. Können wir diese Welt noch retten oder sind wir kurz davor, ihr den Todesstoß zu versetzen? Mit Strophe 4 beginnt die Vergeltung. Jetzt wendet sich das Blatt. Vergeltung kommt aus der Luft, zum Beispiel durch einen Luftangriff oder durch Raketen auf den Palast des Diktators. Hanging on for dear life bedeutet, sich verzweifelt festzuklammern, um das nackte Überleben zu sichern. Rock'n'Roll ist hier wörtlich gemeint. Das Hochhaus schwankt und bebt. Übersetzung: Hoch oben am Himmel kündigt sich die Vergeltung an, um seine Existenz bis in die tiefste Seele zu erschüttern. Er klammert sich verzweifelt fest, sein Drink fällt um, während sein Hochhaus zu schwanken und zu beben beginnt. Strophe 5, der Untergang. Twist and Turn im Text beschreibt sein verzweifeltes sich winden und suchen nach einem Ausweg. Going down fast bedeutet, dass er rasant abstürzt. Übersetzung: Und kalte Angst packt sein böses Herz. Der Knall ließ alles erzittern, die ganze Erde bebte. Jemand schrie zum Klang von berstendem Glas. Er windet sich, aber es gibt keinen Ausweg. Er wusste, er würde es nicht schaffen. Er ging unaufhaltsam unter. Outro, das Finale. Hier schließt sich der Kreis. Für den Schurken ist The Finishing Touch die finale Strafe. Für die Welt ist es die finale Bereinigung vom Bösen, wodurch sie zu einem friedlicheren Ort wird. Übersetzung: So sollte er zum Klang seiner einstürzenden Stadt den finalen Befreiungsakt erleben. Am Ende siegt immer die Gerechtigkeit, egal,

wie lange es dauert, entweder tot oder für immer weggesperrt. Dann wird die Welt zu einem friedlicheren Ort, wegen dieses finalen Akts, The Finishing Touch. Was für ein Finish, was für ein Song. Und damit geht der Kramladen mit Volker Rebell und mit der Vorstellung des neuen, überzeugenden Albums The Finishing Touch von Snowy White zu Ende.

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0: 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Es ist 0 Uhr. 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
2: Ich bin Katrin Müller. Mit Steuerentlastungen von 10 Milliarden Euro, flexibleren Arbeitsverträgen und massivem Abbau von Bürokratie wollen Union und SPD Deutschland aus der Krise führen. Im Koalitionsausschuss verständigten sich die Spitzen der Regierungsparteien auf ein Reformpaket mit 34 Punkten. Kanzler Friedrich Merz hat dazu im ZDF Stellung bezogen.
3: Wir haben damit einen Kompromiss gemacht. Das haben ja auch viele gesagt, die in diesem Bereich verdienen. Macht das, das können wir bezahlen. Wir entlasten dafür die unteren und mittleren Einkommen. Ich sag mal, für eine Familie mit 60.000 Euro Einkommen, 2 Kindern sind das 600 Euro im Jahr, die wir da entlasten. Mehr war nicht möglich, aber das machen wir.
2: Merz hofft, dass die Konjunktur auch durch die Reformen wieder Fahrt aufnimmt und das Wachstum im kommenden Jahr mehr als 1% beträgt. Der Deutsche Wetterdienst hat den vorläufigen Temperaturrekord der jüngsten Hitzewelle nach oben korrigiert. Demnach wurden am vergangenen Samstag in Möckern-Drewitz in Sachsen-Anhalt 41,8 Grad gemessen und damit 0,1 Grad mehr als zunächst im brandenburgischen Koschen-Neiße-Münde. Grund ist nach Angaben des DWD eine nachträglich entdeckte Messlücke. Die Gewerkschaft Verdi ruft in den laufenden Tarifverhandlungen im Handel wieder zu bundesweiten Warnstreiks auf. In Dortmund, Berlin, Wiesbaden, Hannover, Oldenburg, Braunschweig und Hamburg sind den Tag über zentrale Streikkundgebungen geplant. Welche Handelsunternehmen bestreikt werden, teilte Verdi nicht mit. Zuletzt standen unter anderem Kaufland und IKEA im Mittelpunkt. Die Auswirkungen der Ausstände bleiben für Kunden häufig überschaubar. Zum Fußball. Das Aus von Julian Nagelsmann als Bundestrainer der Fußballnationalmannschaft rückt offenbar näher. Wie die Bild berichtet, soll die DFB-Spitze Nagelsmann in einer 3-stündigen Sitzung einen Rücktritt nahegelegt haben. Das DFB-Team war bei der WM Anfang der Woche im 16. Finale an Paraguay gescheitert.
4: Julian Nagelsmann soll sich Bedenkzeit erbeten haben, aber alles klingt danach, als ob seine Ablösung beschlossene Sache ist. Das meldet auch die Frankfurter Rundschau. Angeblich soll bis zum Wochenende alles durch sein. Als möglicher Nachfolger wird ja Jürgen Klopp heiß gehandelt. Thomas Thonfeld, Sportredaktion.
2: Und bei der WM hat das Europameister Spanien ins Achtelfinale geschafft. Das Team gewann in Los Angeles 3:0 gegen Österreich. Spanien trifft im Achtelfinale entweder auf Portugal oder Kroatien. Zum Wetter, die aktuelle Vorhersage des Deutschen Wetterdienstes. Von Nordwesten bis in den Osten und Südosten Wolken und ab und an Regen. Sonst meist trocken, bei Tiefstwerten zwischen 16 und 9 Grad. Tagsüber an den Alpen anfangs noch etwas Regen, ansonsten wechseln sich Sonne und Wolken ab. Im Norden und Osten sind einzelne Schauer möglich. Im Süden und Südwesten wird es mit 23 bis 28 Grad am wärmsten. Am Samstag zeigt sich der Süden wieder sommerlich mit viel Sonne. Im Norden und Osten dagegen Wolken und einzelne Schauer.
0: Das waren die Nachrichten. 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
5: Ein herzliches Willkommen zum Nachtprogramm auf Byte FM. Heute Nacht mit einer Stunde Soul Food, mit einem Mitschnitt vom Gute-Leute-Frühclub vom 10.01.2026 aus der Schaubude in Kiel. Der Nachtmix kommt von Sven Suppe Bruns. Viel Vergnügen hier also mit Soul Food und im Anschluss dann viel Vergnügen mit dem weiteren Programm hier auf Byte FM.

0: 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Ja, unter D. Ja, Disco King.
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0: 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Es ist 1 Uhr.
1: Hier im Programm auf Byte FM geht es nun gleich weiter mit der School of Rock, moderiert von Christian Thiaben. Vorab der kurze Programmhinweis. Bei dieser Ausgabe handelt es sich um eine Wiederholung vom 3. Juli 2016. Anlass ist der 20. Todestag von Syd Barrett. Syd Barrett, Gründungsmitglied von Pink Floyd, starb am 7. Juli 2006. Und nun übernimmt hier Christian Thiaben. Viel Vergnügen mit der School of Rock.
2: Willkommen in der School of Rock mit Christian Thiaben. Heutige Ausgabe widmet sich dem englischen Musiker Syd Barrett, dessen Todestag sich am 7. Juli jährt. Syd Barrett ist vor allem bekannt als Gründungsmitglied und ursprünglicher kreativer Kopf der Gruppe Pink Floyd. Und für die Tatsache, dass er die Band nach dem ersten Album verließ, um einige Jahre später quasi komplett von der Bildfläche zu verschwinden. Die nächsten 60 Minuten also eine Sendung über die frühen Jahre des Psychedelic Rock und seine Folgen.

Die Musiker, die Pink Floyd werden sollten, kamen aus einem Kreis von Menschen, die im Universitätsstädtchen Cambridge zu Hause waren. Ein Ort, wo auf 120.000 Einwohner über 20.000 Studenten kommen. Mitte der 1960er fanden sich Syd Barrett, Roger Waters, Nick Mason und Richard Wright dann in London zusammen, zunächst noch mit dem Gitarristen Bob Close, und suchten erstmal nach einem Namen. Man nannte sich Sigma Six, The Megadeths, The Abdeps, The Screaming Abdeps, The Spectrum 5 oder dann The T-Set, bevor dann Syd Barrett aus den Vornamen der beiden Bluesmusiker Pink Anderson und Floyd Council den Namen Pink Floyd entwickelte. Anfänglich noch mit Close an der Gitarre waren The T-Set, wie sie dann erstmal hießen, bei ihren ersten Aufnahmen 1964 noch ziemlich linientreu eine Beatband der frühen 60er.

Kunststudentenband, die sich ab 1965 endlich auch Pink Floyd nannte, lernte Mike Leonard kennen und wurde die Musikgruppe zu den experimentellen Lichtshows des Architekten und Lichtdesigners. Zu bewusstseinserweiternden Dia-Shows und innovativen Projektionen mit Ölscheiben und anderen Effekten wurde live improvisiert. Mit Peter Jenner und Andrew King hatten sich zwei Manager, die Pink Floyd geschickt in der florierenden Underground-Szene Londons etablierten. Pink Floyd wurden einer der Acts des von LSD inspirierten psychedelischen Teils des Swinging London. Im UFO Club treffen sie auf den dortigen Betreiber, den Amerikaner Joe Boyd, der ihre ersten Singles produzieren sollte, die die Band bei der britischen Plattenfirma EMI herausbringen würde. Und so entsteht im Januar 1967 die erste Single von Pink Floyd.

Arnold Lane, ein Song über einen Mann, der gern an fremder Leute Unterwäsche schnüffelt und ein Sound, der die Möglichkeiten der Studiotechnik optimal nutzt. Arnold Lane macht Pink Floyd auf Anhieb bekannt. Und mit See Emily Play legen sie im Sommer 1967 erfolgreich nach.

See Emily Play, später unter anderem von David Bowie gecovert, der mal sagte, Syd Barrett sei der erste Sänger gewesen, den er hörte, der Rockmusik mit einem englischen Akzent sang und damit einer von vielen Musikern ist, die Syd Barrett als Inspiration angeben. Diese frühen Singles spiegeln aber nur einen Teil der musikalischen Welt der Pink Floyd in ihren Anfangsjahren wider. Die freien Improvisationen, die die Band live darbot, hatten wenig von dem melodiösen Charakter der Singles, dafür aber viel heftigen Tiefgang für Klangforscher. Syd Barrett, zur Anfangszeit der unumstrittene Kopf, Gitarrist und Sänger von Pink Floyd, holte sich Inspiration unter anderem beim AMM-Kollektiv von Keith Rowe und war permanent an der Erweiterung des Klangspektrums seiner Band interessiert. Auf dem Debütalbum von Pink Floyd, Piper at the Gates of Dawn, finden sich entsprechend nicht nur Rocksounds, sondern auch Einflüsse aus der Musik konkret oder der frei improvisierten Musik. Berühmtes Beispiel für den Sound der frühen Pink Floyd ist dabei das Stück Interstellar Overdrive.

Mit ihrem für damalige Verhältnisse radikalen Sound machten sich Pink Floyd nicht nur Freunde. Legendär ist die Weigerung des Betreibers eines katholischen Jugendclubs, der Band ihre Gage zu zahlen, da ihr Auftritt keine musikalische Darbietung gewesen sei. Aber im Londoner Underground und auf Platte waren Pink Floyd eine Sensation. Neben den klanglichen Ausschweifungen sind es vor allem die Songs von Syd Barrett, die Piper at the Gates of Dawn zu einem Klassiker machen. In einer eigenwilligen Art von englisch-exzentrischer Poesie bringt Barrett thematisch und vom Tonfall her eine neue Perspektive in die Rockwelt. In Englands Klassengesellschaft waren seine Mittelschichtsnormalität gepaart mit surrealen Drogenvisionen Neuland und schufen ein neues Vokabular.

0: Das Album Piper at the Gates of Dawn erschien im August 1967. Doch bereits im Herbst begannen sich Probleme zu zeigen, die von der unheilvollen Mischung aus sehr viel Drogen und den psychischen Problemen des Borderliners Syd Barrett hier rührten. Auf der Bühne und bei Auftritten, beispielsweise im US-Fernsehen, wo Pink Floyd ihre Platte bewarben, wurde Barretts Verhalten zunehmend erratisch. Er stand oft minutenlang regungslos auf der Bühne, ohne etwas zu spielen. Mit einem Blick, der Roger Waters später zur Beschreibung inspirieren sollte, seine Augen hätten gewirkt wie schwarze Löcher im Himmel. Während der Rest seiner Band den beginnenden Erfolg einer Rockgruppe professionell umsetzen wollte, sperrte sich Barrett den Gepflogenheiten des Pop-Business und verweigerte, seine Rolle weiterzugeben. Die Band verzweifelte und versuchte durch Hinzunehmen von Barretts Jugendfreund David Gilmour Pink Floyd so aufzubauen, wie es die Beach Boys mit Brian Wilson getan hatten. Syd Barrett als Genie im Studio für die Songschreiberei und Produktion zu halten, aber nicht mehr mit auf Tour zu nehmen. Doch Syd Barrett ließ sich auch so nicht einfangen und irgendwann, so die Legende, beschlossen die restlichen Bandmitglieder auf dem Weg zur nächsten Tour einfach nicht mehr bei ihm vorbeizufahren, ihn nicht abzuholen und mitzunehmen. Das war das Ende der Karriere von Syd Barrett bei Pink Floyd. Seine letzten Beiträge zur Band sind auf dem zweiten Pink Floyd-Album A Saucer Full of Secrets enthalten. Da gibt's ein paar Gitarrenspuren und ein letztes Stück aus seiner Feder, der Jugband Blues.
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0: der Jug Band Blues. Letztendlich ein passender Abgang von Syd Barrett aus Pink Floyd. Im Zwischenteil durften die Musiker der angeheuerten Marching Band der Heilsarmee laut Arrangementanweisung spielen, was sie wollten. Und das Ende bleibt offen. Im April 1968 kam es zum offiziellen Split zwischen Barrett und Pink Floyd. Während die EMI überzeugt werden konnte, den restlichen Musikern zu erlauben, weiter als Pink Floyd aufzunehmen, entschieden sich die Manager Peter Jenner und Andrew King, bei Barrett zu bleiben. Es folgten viele Versuche, mit dem beschädigten Genie eine Soloplatte aufzunehmen, aber 1968 und 69 blieb es bei chaotischen Sessions mit Barrett, der im Studio unberechenbar war und selten denselben Song zweimal gleich spielen wollte oder konnte. Ende 1969 begab sich Barrett ein erstes Mal in psychiatrische Behandlung, doch auch nach einigen Wochen in einer Klinik war die Arbeit nicht leichter.
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Schließlich waren es Sessions mit David Gilmour und Roger Waters, die die meisten Ergebnisse für das erste Syd Barrett Solo-Album The Madcap Loves hervorbrachten. Eine durchwachsene Platte, deren Produktion nicht den Standard halten konnte, den Pink Floyd parallel mit Platten wie Umma Gumma und Atom Heart Mother sehr hochgelegt hatten. Musikalisch zeigen sich bei Barrett hier Rückgriffe auf seine Wurzeln als Blues-Fan.

nachdem The Madcap Loves 1970 im Januar erschienen war, begannen sporadische Aufnahmen für ein zweites Soloalbum. Dieses Album, schlicht Barrett betitelt, wurde schließlich von David Gilmour produziert, der dabei den Bass spielte, mit Richard Wright von Pink Floyd an der Orgel und dem Humble Pie Drummer Jerry Shirley an den Drums. 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

den Aufnahmen zu diesem Stück auch das große musikalische Talent von Barrett nochmal zu spüren war. Das über ein rückwärts laufendes Tonband mit dem Backing-Track eingespielte Gitarrensolo habe Barrett ohne Umschweife in einem Take eingespielt, trotz des immensen Umstands dabei die Harmoniefolgen und die Rhythmik des Stückes rückwärts denken zu müssen. Hier ist besagtes Stück Dominos.

Anfang der 1970er gab es ein paar eher halbherzige Versuche von Syd Barrett, wieder mit Musikern auf der Bühne zu spielen. Aber letztendlich zog er sich irgendwann ganz aus der Musik zurück und zog zurück zu seiner Mutter nach Cambridge, wo er den Großteil seines restlichen Lebens verbrachte. Er fing an zu malen und wandte sich dem Gärtnern zu. Als Geist spukte er noch durch die bekanntesten Platten von Pink Floyd, die die Trennung

das Verschwinden ihres Jugendfreundes auf Platten wie The Dark Side of the Moon und sogar noch auf The Wall verarbeiteten. Nicht fehlen darf hier die Anekdote, wie ein aufgedunsener und komplett inklusive Augenbrauen kahlrasierter Barrett 1975 plötzlich bei den Sessions zu dem ihm gewidmeten Pink Floyd-Album Wish You Were Here auftauchte und ihn seine Kollegen zunächst gar nicht erkannten. In den 80ern gab es eine Wiederveröffentlichung von unveröffentlichten Stücken, also nicht eine Wiederveröffentlichung, sondern ein Album mit unveröffentlichten Stücken der Solo-Aufnahmen namens Opel und brachte Syd Barrett einer neuen Generation von Fans und Anhängern nah, aber Syd Barrett verweigerte größtenteils weiterhin jede Art von Interview und Ähnlichem. Am 7. Juli 2006 starb Syd Barrett im Alter von 60 Jahren, offiziell an den Folgen einer Diabeteserkrankung. Das war die School of Rock zum Todestag von Syd Barrett. Am Mikrofon verabschiedet sich Christian Thiaben. Ich hoffe, es hat gefallen und wir hören uns bald wieder. Bye, bye.